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0: In Lohnsfeld gibt's gerade 15 Grad, Winzeln meldet 16 und Dellfeld 18 Grad.
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2: Ich bin David Riemer. Der Weg für das neue Heizungsgesetz ist frei. Das Bundesverfassungsgericht hatte einen Eilantrag der Linken abgewiesen. Damit kann der Bundestag heute wie geplant über die Reform abstimmen. Die schwarz-rote Koalition will damit zentrale Regeln des bisherigen Heizungsgesetzes kippen.
3: Die Koalition will vor allem die umstrittene 65%-Regel kippen. Neue Heizungen sollen also nicht mehr zwingend überwiegend mit erneuerbaren Energien laufen. Stattdessen setzt die Regierung auf mehr Wahlfreiheit. Neue Gas- und Ölheizungen bleiben möglich. Sie müssen allerdings nach und nach mit einem steigenden Anteil klimaneutraler Brennstoffe betrieben werden. Umweltverbände halten das für einen Rückschritt beim Klimaschutz und warnen, dass neue Gasheizungen für Mieter am Ende teuer werden könnten. Zoe Tassovali, Nachrichtenredaktion.
2: Damit Haushaltsgeräte und Smartphones künftig länger genutzt werden, bekommen Verbraucher in Deutschland ein Recht auf Reparatur. Nach dem Bundestagsbeschluss ist das heute Thema im Bundesrat.
4: Geräte müssen künftig schon so gebaut sein, dass man sie reparieren kann. Der Akku etwa darf also nicht fest verschweißt oder verklebt sein, sondern muss ausgetauscht werden können. Die Hersteller werden auch verpflichtet, Produkte während der üblichen Lebensdauer zu einem angemessenen Preis zu reparieren. Eine Waschmaschine zum Beispiel sollte schon 10 Jahre lang gut funktionieren. Wenn ein Kunde während der Garantiezeit auf ein kostenloses Ersatzgerät verzichtet und stattdessen das fehlerhafte gratis reparieren lässt, verlängert sich die Gewährleistungsfrist. So sollen die Verbraucherrechte gestärkt werden und die Berge an Elektroschrott schrumpfen. Ursula Winkler, Nachrichtenredaktion.
2: Eine breite Allianz von Wirtschaftsverbänden warnt die Bundesregierung eindringlich davor, Minijobs im Zuge der geplanten Sozial- und Rentenreformen faktisch abzuschaffen oder deutlich zu verteuern. In einem Brandbrief an die Bundesregierung fordern die Verbände den Erhalt der Minijobs in ihrer heutigen Form. Hintergrund sind Vorschläge einer Regierungskommission, Minijobs in die Rentenversicherung einzubeziehen und ihren Sonderstatus abzuschaffen. Frankreich steht als erster Halbfinalist bei der Fußball-WM fest. Der Topfavorit setzte sich souverän mit 2:0 gegen Marokko durch. Die Treffer erzielten die Superstars Kylian Mbappé durch ein Traumtor und Ousmane Dembélé. Mbappé hatte zuvor einen Elfmeter verschossen. Frankreich trifft nun auf den Sieger der Partie zwischen Spanien und Belgien und kann weiter auf den dritten WM-Titel hoffen.
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0: Bei uns zwischen Kaiserslautern, Pirmasens und Zweibrücken startet der Tag noch angenehm frisch. Aber dann zieht der Sommer richtig an. Heute knackt ihr überall die 30-Grad-Marke, in Gersbach sogar bis 33 Grad. Und morgen wird's noch einen Tick heißer. Dazu gibt's meist viel Sonne, nur zwischendurch ein paar harmlose Wolken. Also locker luftig und den Schatten heute ruhig mal zum besten Kumpel machen.
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0: In Lohnsfeld gibt es gerade 15 Grad, Winzeln meldet 16 und Dellfeld 18 Grad.
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0: Bei uns zwischen Kaiserslautern, Pirmasens und Zweibrücken startet der Tag noch angenehm frisch. Aber dann zieht der Sommer richtig an. Heute knackt ihr überall die 30-Grad-Marke, in Gersbach sogar bis 33 Grad. Und morgen wird's noch einen Tick heißer. Dazu gibt's meist viel Sonne, nur zwischendurch ein paar harmlose Wolken. Also locker luftig und den Schatten heute ruhig mal zum besten Kumpel machen.
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0: 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Krebs.
1: Heute sollten Sie flexibel auf Veränderungen reagieren und neue Möglichkeiten nutzen, anstatt sich aufzuregen. Auch wenn es schwerfällt.
2: Löwe.
1: Eine Veränderung wird heute für positive Entwicklungen sorgen. Seien Sie offen für Neues und ergreifen Sie die Chance.
2: Jungfrau.
1: Eine Veränderung steht bevor und Anpassungsfähigkeit ist gefragt. Seien Sie bereit, neue Wege zu finden.
2: Waage.
1: Ihnen fehlt es an innerem Frieden und Harmonie. Gönnen Sie sich auch mal Zeit zum Entspannen.
2: Skorpion.
1: Selbstreflexion ist heute Ihre Stärke. Dadurch können Sie innere Blockaden lösen und sich persönlich weiterentwickeln.
2: Schütze.
1: Wichtige berufliche Fortschritte lassen auf sich warten. Nutzen Sie all Ihre Kraft, um Hindernisse zu überwinden und Lösungen zu finden.
2: Steinbock.
1: Wenn Sie in einer langfristigen Beziehung sind, ist jetzt ein guter Zeitpunkt, um gemeinsame Pläne für die Zukunft zu schmieden.
2: Wassermann.
1: Die Suche nach Sinn und Spiritualität wird intensiver. Nehmen Sie sich Zeit für eine innere Reise durch Meditation.
2: Fische.
1: Alte Wunden heilen heute besonders gut. Vergeben und vergessen Sie, vor allem wenn es um alte Freunde geht.
2: Widder.
1: Schwierige Herausforderungen meistern Sie heute im Handumdrehen. Also, worauf warten Sie?
2: Stier.
1: Heute ist ein guter Tag, um Zeit mit Freunden zu verbringen und soziale Beziehungen zu pflegen.
2: Zwillinge.
1: Die Suche nach Sinn und Spiritualität wird intensiver. Nehmen Sie sich Zeit für eine innere Reise durch Meditation.
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0: Direkt in der Stadt gibt's gerade 16 Grad, in Tröben liegen wir bei 17 und in Rosenkopf bei 16 Grad.
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3: Ich bin Thomas Bleskin. Der Bundestag stimmt heute über das Gesundheitssparpaket der schwarz-roten Koalition ab. Die Reform soll die gesetzlichen Krankenkassen finanziell entlasten und weitere Beitragserhöhungen verhindern.
4: Hinter den Kulissen hat die Koalition fast bis zum Schluss an dem Paket gefeilt und sie hat einige Pläne doch wieder entschärft. So soll die kostenlose Familienversicherung für Eltern mit Kindern unter 12 Jahren länger erhalten bleiben, als es zunächst geplant war. Viele Versicherte müssen sich trotzdem auf Einschnitte einstellen. Bei Medikamenten müssen Patienten dann tiefer in die Tasche greifen. Gleichzeitig sollen Praxen, Kliniken und die Pharmabranche bei den Ausgaben stärker in die Pflicht genommen werden. Zoe Tassovali, Redaktion.
3: Eine breite Allianz von Wirtschaftsverbänden warnt die Bundesregierung eindringlich davor, Minijobs im Zuge der geplanten Sozial- und Rentenreformen faktisch abzuschaffen oder deutlich zu verteuern. In einem Brandbrief an Arbeitsministerin Bärbel Baas und Gesundheitsministerin Nina Wagen fordern die Verbände den Erhalt der Minijobs in ihrer heutigen Form. Sie warnen, eine Abschaffung oder Verteuerung würde Beschäftigte und Unternehmen gleichermaßen treffen. VW macht nach der Sitzung seines Aufsichtsrats weiter keine Angaben zu möglichen Werksschließungen und Stellenabbau. Der Konzern stellte dem Gremium ein Maßnahmenpaket vor. Konzernchef Oliver Blume kündigte an, die Modellpalette um bis zu 50% und die Ausstattungsoptionen um bis zu 75% zu reduzieren. Ob damit Stellenabbau oder Werksschließungen verbunden sind, dazu äußerte sich VW erneut nicht. Zum Sportfußball. Frankreich hat zum dritten Mal nacheinander das Halbfinale einer Fußball-WM erreicht. Der Titelfavorit setzte sich im Viertelfinale mit 2:0 gegen Marokko durch.
5: Frankreich dominierte das Spiel, Marokko völlig chancenlos gegen das französische Star-Ensemble. Mbappé scheiterte zunächst mit einem Elfmeter an Marokkos überragendem Keeper Bono. In der 60. Minute traf der Franzose dann aber per Traumtor zur Führung. Ein Schlenzer ins rechte Eck, unhaltbar. Ousmane Dembélé legte nur 6 Minuten später nach zum 2:0 Endstand. Für Frankreich war es der 6. Sieg im 6. Spiel bei diesem Turnier. Und Mbappé hat in seinem 20. WM-Spiel den 20. Treffer erzielt. Nur einen weniger als Rekordhalter Lionel Messi aus Argentinien. David Riemer, Sportredaktion.
3: Frankreich trifft nun auf den Sieger der Partie zwischen Spanien und Belgien.
2: Und jetzt noch mehr Informationen aus unserer Region.
6: Mit Lisa Ames. Schönen guten Morgen. Kaiserslautern, Pirmasens und Zweibrücken fordern Finanzhilfen vom Bund. Außerdem in den Regionalnachrichten um 17:30. Stadtbücherei Pirmasens wird digitaler. Und 1. FC Kaiserslautern verlängert Vertrag mit Nachwuchstalent David Schramm. Ausführliche Nachrichten aus der Region gibt's wieder um 17:30.
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0: Heute knallt bei uns im Raum Kaiserslautern, Pirmasens und Zweibrücken von morgens bis abends die Sonne rein. Dazu klettern die Werte locker auf 31 bis 33 Grad. Nur mal ein paar lockere Wolken schieben sich zwischendurch durchs Bild, mehr aber auch nicht. Das ist ein echter Sommertag, also am besten früh durchziehen, Schatten mitnehmen und alles Gemütliche eher auf den Abend legen.
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7: Kurzer Verkehrscheck in der Region. Aktuell kommt ihr da soweit problemlos durch. Ich wünsche euch eine gute und sichere Fahrt.
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7: Blitzer halten sich soweit noch im Zaun. Wir haben aktuell 2 Stück. Einmal auf der A8, wenn ihr von Pirmasens Richtung Zweibrücken unterwegs seid, in Höhe Zweibrücken-Mitte in der 80er-Zone. Und auf der A63 Mainz Richtung Kaiserslautern an der Überleitung zur A6. Hier sind 100 km/h erlaubt. Falls ihr aber noch etwas entdeckt auf den Straßen, dann meldet uns das einfach telefonisch oder per WhatsApp an die 0631 75 00 4x die 7.
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7: Einen wunderschönen guten Morgen. Schön, dass ihr mit dabei seid. Hier ist eure Antenne um kurz nach sechs. Ein neuer Tag im wunderbaren Jubiläumsjahr der Stadt Kaiserslautern. Und wir haben uns dieses Jahr vorgenommen, wir spielen 750 Stimmen für 750 Jahre Stadtgeschichte. Und deshalb gibt's für euch nach zwei Hits natürlich auch direkt den nächsten Geburtstagswunsch. Schönen guten Morgen.
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0: Aha, mit The Sun Always Shines on TV hier bei der Antenne und im Radio scheint es dann natürlich auch häufig. Mit den besten Hits aller Zeiten geht's auf jeden Fall deutlich einfacher durch den Freitag durch und wir halten die letzten Stunden nochmal gemeinsam durch, bevor es dann endlich ins wohlverdiente Wochenende geht und für den einen oder anderen vielleicht auch in den Urlaub. Jetzt gibt's aber gleich erstmal unser Warum ist das so für euch? Wir beantworten eure Fragen und die Frage heute, die kommt von der lieben Clara aus Siegelbach, die wollte gerne mal wissen, woher kommt eigentlich das Sprichwort auf den Trichter kommen? Die Antwort gibt's in circa 20 Minuten, also bleibt bei uns.
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0: Direkt in der Stadt gibt's gerade 16 Grad, in Tröben liegen wir bei 17 und in Rosenkopf bei 16 Grad.
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3: Mit Lisa Ames. Schönen guten Morgen. Die Stadt Kaiserslautern hat sich am Flaggentag des Netzwerks Mayors for Peace beteiligt. Vor dem Rathaus wurde am vergangenen Mittwoch die grün-weiße Aktionsflagge des Bündnisses gehisst. Damit setzt die Stadt ein Zeichen für Frieden und die weltweite Abschaffung von Atomwaffen. Mit der Aktion appellieren Bürgermeisterinnen und Bürgermeister an die internationale Staatengemeinschaft. Sie fordern weitere Schritte zur nuklearen Abrüstung. Das Netzwerk Mayors for Peace wurde 1982 in Hiroshima gegründet. Inzwischen gehören ihm mehr als 8500 Städte und Gemeinden aus 166 Ländern an. In der Stadtbücherei Pirmasens werden Bücher und andere Medien ab sofort mit moderner RFID-Technik verbucht. Damit ersetzt die Bibliothek das bisherige Barcode-System. Nutzer können ihre Medien jetzt an neuen Selbstverbuchungsterminals ausleihen und zurückgeben. Auch die Rückgabe wird einfacher, weil Medien automatisch verbucht werden. Ein neues Sicherungssystem erkennt zudem nicht ausgeliehene Medien am Ausgang. Für die Umstellung wurden alle Bestände mit Transponder-Etiketten ausgestattet. Das Digitalisierungsprojekt kostete rund 63.000 Euro und wurde vom Landesbibliothekszentrum gefördert. Die Städte Kaiserslautern, Pirmasens und Zweibrücken haben sich an einer Protestaktion gegen die Finanzkrise der Kommunen beteiligt. Mit einer Fahrzeugkolonne machten Städte und Gemeinden in Berlin auf ihre angespannte Haushaltslage aufmerksam.

0: schaffte Schramm den Sprung in den Profikader. Sein Debüt in der zweiten Bundesliga gab er beim Auswärtsspiel in Dresden. Sportdirektor Marcel Kloß bezeichnete den Mittelfeldspieler als Beispiel für die erfolgreiche Nachwuchsarbeit des Vereins. Schramm betonte, er habe beim Verein stets großes Vertrauen gespürt. Er wolle sich auch in der kommenden Saison im Profikader etablieren.
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2: Heute knallt bei uns im Raum Kaiserslautern, Pirmasens und Zweibrücken von morgens bis abends die Sonne rein. Dazu klettern die Werte locker auf 31 bis 33 Grad. Nur mal ein paar lockere Wolken schieben sich zwischendurch durchs Bild, mehr aber auch nicht. Das ist ein echter Sommertag, also am besten früh durchziehen, Schatten mitnehmen und alles Gemütliche eher auf den Abend legen.
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4: Kurzer Blick zu euch auf die Straßen. Derzeit hält euch da nichts auf. Ich wünsche euch eine gute Fahrt.
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4: Fuß vom Gas auf der A8 Pirmasens Richtung Zweibrücken in Höhe Zweibrücken Mitte. 80 bei euch erlaubt. Und auf der A63 haben wir noch einen Blitzer, wenn ihr von Mainz Richtung Kaiserslautern fahrt, kurz vor der Überleitung zur A6 in der 100er Zone. Falls ihr aber noch etwas entdeckt auf den Straßen, Blitzerstausperrungen oder ähnliches, dann gebt uns einfach Bescheid über die 0631 75 00 4x die 7.
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0: Schönen guten Morgen, ihr hört die Antenne mit den besten Hits aller Zeiten und jetzt gibt's natürlich wieder unser Warum ist das so für euch? Die Clara aus Siegelbach wollte gerne mal wissen, woher kommt das Sprichwort auf den Trichter kommen? Mein Kollege Marco hat die Antwort.
1: Hä? Hab gar nichts verstanden.
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3: Wer auf den Trichter kommt, hat's verstanden. Die Person hat nach langem Grübeln oder Informationen sammeln, alles sinnbildlich, wie durch einen großen Trichter nach und nach in sich eingeflößt, bis das Wissen endlich da war. Die Herkunft dieses Sinnbildes, welches dann auch zur heutigen Redewendung wurde, kommt aus Nürnberg. Dort erschien nämlich 1647 das Werk des Dichters Georg Philipp Harsdörfer. Mit dem Namen Poetischer Trichter, die deutsche Dicht- und Reimkunst ohne Behuf der lateinischen Sprache in 6 Stunden einzugießen. So hieß die Redewendung anfangs sogar auf den Nürnberger Trichter kommen, da dieses Werk eben so weit verbreitet war. Im Laufe der Zeit wurde vielerorts Deutschlands das Nürnberger dann weggelassen, sodass es bei uns zum Beispiel in der Region nur noch auf den Trichter kommen heißt.
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0: Lohnsfeld und Kröppen liegen gerade bei 15 Grad, Riedelberg meldet 16 Grad.
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3: Ich bin Thomas Bleskin. Der Bundestag entscheidet heute über das umstrittene Sparpaket der schwarz-roten Koalition für stabile Krankenkassenbeiträge. Geplant ist, die gesetzlichen Krankenkassen ab 2027 von stark steigenden Ausgaben zu entlasten und neue Beitragserhöhungen zu verhindern. Vorgesehen sind Ausgabenbremsen bei Praxen, Kliniken, Apotheken und der Pharmabranche. Außerdem sind höhere Zuzahlungen für Medikamente und Einschränkungen bei der kostenlosen Mitversicherung von Ehepartnern geplant. Bei Unfällen mit Elektrorollern gelten künftig strengere Regeln für deren Vermieter. Der Bundestag hat am späten Abend eine Gesetzesänderung verabschiedet, durch die die Geschädigten leichter an Schadenersatz kommen sollen.
4: Ein E-Roller kippt gegen ein Auto und beschädigt es. Wer zahlt? Ich stolpere über einen auf dem Gehweg liegenden E-Roller und verletze mich. Wer zahlt? Bis jetzt muss das Unfallopfer herausfinden, wer den E-Scooter zuletzt gefahren und abgestellt hat. Und er muss auch noch nachweisen, ob der Fahrer wirklich schuld ist am Unfall. Das ist in den allermeisten Fällen unmöglich und deshalb gilt jetzt, grundsätzlich haftet der Leihrolleranbieter für Schäden, die seine Roller verursachen. Und wenn der Fahrer doch rauszufinden ist, muss der zahlen, es sei denn, er kann seine Unschuld beweisen. Uli Reitinger, Berlin.
3: Damit Haushaltsgeräte und Smartphones künftig länger genutzt werden, bekommen Verbraucher in Deutschland ein Recht auf Reparatur. Nach dem Bundestagsbeschluss ist das Thema heute im Bundesrat. Es handelt sich um die Umsetzung einer EU-Richtlinie.
5: Geräte müssen künftig schon so gebaut sein, dass man sie reparieren kann. Der Akku etwa darf also nicht fest verschweißt oder verklebt sein, sondern muss ausgetauscht werden können. Die Hersteller werden auch verpflichtet, Produkte während der üblichen Lebensdauer zu einem angemessenen Preis zu reparieren. Eine Waschmaschine zum Beispiel sollte schon 10 Jahre lang gut funktionieren. Wenn ein Kunde während der Garantiezeit auf ein kostenloses Ersatzgerät verzichtet und stattdessen das fehlerhafte gratis reparieren lässt, verlängert sich die Gewährleistungsfrist. So sollen die Verbraucherrechte gestärkt werden und die Berge an Elektroschrott schrumpfen. Ursula Winkler, Nachrichtenredaktion.
3: Und zum Sportfußball. Angeführt von Stürmerstar Mbappé hat Frankreich zum dritten Mal nacheinander das Halbfinale einer Fußball-WM erreicht. Der Titelfavorit setzte sich im Viertelfinale hochverdient mit 2:0 gegen Marokko durch. Frankreich feierte damit den 6. Sieg im 6. Turnierspiel und trifft nun auf den Sieger des Duells zwischen Spanien und Belgien.
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6: Mit Thorsten Subert. Schönen guten Morgen. Kaiserslautern, Pirmasens und Zweibrücken fordern Finanzhilfen vom Bund. Außerdem in den Regionalnachrichten um 20:30. Stadtbücherei Pirmasens wird digitaler. Und 1. FC Kaiserslautern verlängert Vertrag mit Nachwuchstalent David Schramm. Ausführliche Nachrichten aus der Region gibt's wieder um 20:30.
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0: Bei uns von Kaiserslautern über Pirmasens bis Zweibrücken startet der Tag freundlich, teils sogar richtig klar. Und dann zieht der Sommer gnadenlos an. Nachmittags knackt ihr überall locker die 30er-Marke. In Zweibrücken sind sogar 34 bis 35 Grad drin. Wer raus muss, sollte die heißeste Zeit eher meiden und sich heute lieber ein paar schattige Pausen gönnen. Abends bleibt's warm und sommerlich, also lange laue Stunden statt Abkühlung.
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7: Kurzer Verkehrscheck in der Region. Aktuell kommt ihr da soweit problemlos durch. Ich wünsche euch eine gute und sichere Fahrt.
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7: Blitzer haben wir immer noch auf der R8, wenn ihr von Pirmasens Richtung Zweibrücken unterwegs seid, in Höhe Zweibrücken Mitte. Bei euch sind 80 erlaubt. Und auf der A63 wird eure Geschwindigkeit kontrolliert, wenn ihr von Mainz Richtung Kaiserslautern unterwegs seid, kurz vor der Überleitung zur A6 in der 100er Zone. Falls ihr unterwegs noch etwas entdeckt, dann gebt uns einfach Bescheid über die 0631 75 00 4 mal die 7.
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7: Kurz nach 7, einen wunderschönen guten Morgen. Hier ist eure Antenne. Ja, wir stecken mitten in der Urlaubszeit und trotzdem der ein oder andere, der kann leider nicht in Urlaub gehen gerade. Trotzdem, man kann es sich zu Hause auch ziemlich schön machen und vor allem sich kulinarisch eindecken, als ob es irgendwie im Urlaub wäre. Und da haben wir mal ein paar Tipps gesammelt. Genauer gesagt, mein Kollege Andi, wie sieht denn eigentlich so ein kulinarischer Länderabend zu Hause entspannt aus? Alle Tipps gibt's für euch nach zwei Hits.
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0: Schönen guten Morgen, hier ist eure Antenne natürlich mit den besten Hits aller Zeiten. Schön, dass ihr da seid. Nicht alle aus der Westpfalz sind gerade irgendwo am Mittelmeer unterwegs. Manche verbringen die freien Tage einfach zu Hause in der Westpfalz. Aber das heißt ja nicht, dass sich der Abend nicht trotzdem nach Urlaub anfühlen kann. Denn mal ehrlich, oft reicht schon das richtige Essen und man ist gedanklich plötzlich in Italien, Spanien oder in Griechenland. Kollege Andi hat ein paar einfache Ideen gesammelt, wie ihr euch den Geschmack vom Urlaub nach Hause holt, ohne den ganzen Tag in der Küche zu stehen.
1: Also mein absoluter Lieblingshack ist der Themenabend im Freien. Sucht euch ein Land aus, sagen wir mal Spanien. Statt groß zu kochen, holt ihr euch einfach ein paar fertige Tapas, Serrano-Schinken, Oliven, Aioli und frisches Baguette. Setzt euch abends mit einer selbstgemachten Sangria oder einem kühlen Wein auf den Balkon oder im Garten auf eine Decke. Macht spanische Gitarrenmusik an und genießt den Sonnenuntergang. Das schmeckt und fühlt sich eins zu eins an wie eine laue Sommernacht in Andalusien. Versprochen.
0: Also, der Länderabend muss gar nicht kompliziert sein. Ein paar Kleinigkeiten auf dem Tisch, Musik passend zum Urlaubsland, vielleicht noch Lichterkette oder Kerzen dazu und schon wird aus Balkon, Terrasse, Garten oder Wohnzimmer ein kleiner Kurzurlaub. So bleibt ihr zwar in der Westpfalz, aber geschmacklich seid ihr für einen Abend ganz woanders.
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0: Schönen guten Morgen, hier ist eure Antenne mit den besten Hits aller Zeiten. Und wer mal auf der Autobahn unterwegs war und auf einmal so eine ganz lange Spur gesehen hat, also ich meine jetzt nicht die Fahrbahn an sich, sondern irgendeine Flüssigkeit, die eine ganz lange Spur bildet, ja, da fragt man sich schon mal, was ist denn das jetzt hier eigentlich? Denn in seltenen Fällen ist es eben kein Kühlwasser oder Öl. Und genauso eine mysteriöse lange Spur hat es kürzlich in Ohio gegeben auf einer Autobahn. Die war nämlich rot. Und was das genau war, das klären wir gleich mal in unserer Entdeckung des Tages in circa 20 Minuten.
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0: Lohnsfeld und Kröppen liegen gerade bei 15 Grad, Riedelberg meldet 16 Grad.
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3: Mit Thorsten Subert, schönen guten Morgen. Die Stadt Kaiserslautern hat sich am Flaggentag des Netzwerks Mayors for Peace beteiligt. Vor dem Rathaus wurde am vergangenen Mittwoch die grün-weiße Aktionsflagge des Bündnisses gehisst. Damit setzt die Stadt ein Zeichen für Frieden und die weltweite Abschaffung von Atomwaffen. Mit der Aktion appellieren Bürgermeisterinnen und Bürgermeister an die internationale Staatengemeinschaft. Sie fordern weitere Schritte zur nuklearen Abrüstung. Das Netzwerk Mayors for Peace wurde 1982 in Hiroshima gegründet. Inzwischen gehören ihm mehr als 8500 Städte und Gemeinden aus 166 Ländern an. In der Stadtbücherei Pirmasens werden Bücher und andere Medien ab sofort mit moderner RFID-Technik verbucht. Damit ersetzt die Bibliothek das bisherige Barcode-System. Nutzer können ihre Medien jetzt an neuen Selbstverbuchungsterminals ausleihen und zurückgeben. Auch die Rückgabe wird einfacher, weil Medien automatisch verbucht werden. Ein neues Sicherungssystem erkennt zudem nicht ausgeliehene Medien am Ausgang. Für die Umstellung wurden alle Bestände mit Transponder-Etiketten ausgestattet. Das Digitalisierungsprojekt kostete rund 63.000 Euro und wurde vom Landesbibliothekszentrum gefördert. Die Städte Kaiserslautern, Pirmasens und Zweibrücken haben sich an einer Protestaktion gegen die Finanzkrise der Kommunen beteiligt. Mit einer Fahrzeugkolonne machten Städte und Gemeinden in Berlin auf ihre angespannte Haushaltslage aufmerksam. Die Kommunen fordern vom Bund finanzielle Soforthilfen in Höhe von 32

0: In der vergangenen Saison schaffte Schramm den Sprung in den Profikader. Sein Debüt in der zweiten Bundesliga gab er beim Auswärtsspiel in Dresden. Sportdirektor Marcel Kloß bezeichnete den Mittelfeldspieler als Beispiel für die erfolgreiche Nachwuchsarbeit des Vereins. Schramm betonte, er habe beim Verein stets großes Vertrauen gespürt. Er wolle sich auch in der kommenden Saison im Profikader etablieren.
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2: Bei uns von Kaiserslautern über Pirmasens bis Zweibrücken startet der Tag freundlich, teils sogar richtig klar. Und dann zieht der Sommer gnadenlos an. Nachmittags knackt ihr überall locker die 30er-Marke. In Zweibrücken sind sogar 34 bis 35 Grad drin. Wer raus muss, sollte die heißeste Zeit eher meiden und sich heute lieber ein paar schattige Pausen gönnen. Abends bleibt's warm und sommerlich, also lange laue Stunden statt Abkühlung.
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4: Kurzer Blick zu euch auf die Straßen. Derzeit hält euch da nichts auf. Ich wünsche euch eine gute Fahrt.
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4: Es wird immer noch geblitzt auf der A8 in Höhe Zweibrückenmitte von Pirmasens aus kommend in der 80er-Zone und auf der A63 Mainz Richtung Kaiserslautern, kurz vor der Überleitung zur A6. Hier sind 100 km/h erlaubt. Falls ihr unterwegs noch etwas entdeckt, Blitzerstausperrungen oder ähnliches, dann gebt uns einfach Bescheid über die 0631 75 00 4 mal die 7.
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0: 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Am Freitagmorgen, hier ist eure Antenne. Schön, dass ihr da seid.
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0: Eine Autobahn, eine kilometerlange rote Spur und eine Feuerwehr, die erstmal herausfinden muss, was da eigentlich über den Asphalt läuft. Im US-Bundesstaat Ohio hat ein Lastwagen für einen ziemlich ungewöhnlichen Einsatz gesorgt. Er war auf der Autobahn unterwegs und hatte rund 18.000 Kilo Hot Sauce geladen, also scharfe rote Soße, die in den USA ziemlich beliebt ist. Irgendwann platzten offenbar Flaschen in der Ladung, vermutlich wegen der Hitze. Der Fahrer merkte davon erstmal nichts. Hinter seinem Truck verteilte sich die Soße auf der Fahrbahn. Eine lange rote Linie quer über den Asphalt. Autofahrer meldeten die Flüssigkeit schließlich der Feuerwehr. Die Einsatzkräfte fuhren der Spur hinterher und konnten sie bis zu einer Raststätte verfolgen. Dort stand dann auch der Lastwagen. Und spätestens da war klar, das ist kein Öl, auch kein Diesel, das ist scharfe Soße. Ganz harmlos war die Sache natürlich nicht. Wegen des Säuregehalts durfte die Soße nicht einfach in die Kanalisation gespült werden. Die Feuerwehr musste verhindern, dass alles ins Abwasser läuft. Für die Autofahrer, die vorher durch die Soße gefahren sind, dürfte es weniger lustig gewesen sein. Die klebrige rote Spur soll nämlich ziemlich schwer wieder abgehen. Oder anders gesagt, auf dieser Autobahn war kurzzeitig nicht nur der Verkehr heiß, sondern auch der Straßenbelag.
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0: Schönen guten Morgen, hier ist eure Antenne mit den besten Hits aller Zeiten und wir holen gleich mal ein paar Klänge vom Altstadtfest zurück, denn die Sängerin Oktober, die auch bei uns letztes Wochenende auf der Antennebühne stand, die hat einen neuen Song rausgebracht und sie ist natürlich auch eine unserer Homestars, denn sie bringt immer wieder frische Musik aus der Region für die Region hier für uns mit und was hinter dem neuen Song steckt und wie er sich denn auch anhört, das erklären wir gleich mal in circa 20 Minuten, also bleibt unbedingt bei uns.
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0: In Sambach gibt's gerade 18 Grad, Kröppen meldet 18 Grad und Rosenkopf liegt bei 17 Grad.
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3: Ich bin Thomas Bleskin. Der Bundestag stimmt heute über das Gesundheitssparpaket der schwarz-roten Koalition ab. Die Reform soll die gesetzlichen Krankenkassen finanziell entlasten und weitere Beitragserhöhungen verhindern.
4: Hinter den Kulissen hat die Koalition fast bis zum Schluss an dem Paket gefeilt und sie hat einige Pläne doch wieder entschärft. So soll die kostenlose Familienversicherung für Eltern mit Kindern unter 12 Jahren länger erhalten bleiben, als es zunächst geplant war. Viele Versicherte müssen sich trotzdem auf Einschnitte einstellen. Bei Medikamenten müssen Patienten dann tiefer in die Tasche greifen. Gleichzeitig sollen Praxen, Kliniken und die Pharmabranche bei den Ausgaben stärker in die Pflicht genommen werden. Zoe Tassovali, Redaktion.
3: Eine breite Allianz von Wirtschaftsverbänden warnt die Bundesregierung eindringlich davor, Minijobs im Zuge der geplanten Sozial- und Rentenreformen faktisch abzuschaffen oder deutlich zu verteuern. In einem Brandbrief an Arbeitsministerin Bärbel Baas und Gesundheitsministerin Nina Wagen fordern die Verbände den Erhalt der Minijobs in ihrer heutigen Form. Sie warnen, eine Abschaffung oder Verteuerung würde Beschäftigte und Unternehmen gleichermaßen treffen. VW macht nach der Sitzung seines Aufsichtsrats weiter keine Angaben zu möglichen Werksschließungen und Stellenabbau. Der Konzern stellte dem Gremium ein Maßnahmenpaket vor. Konzernchef Oliver Blume kündigte an, die Modellpalette um bis zu 50% und die Ausstattungsoptionen um bis zu 75% zu reduzieren. Ob damit Stellenabbau oder Werksschließungen verbunden sind, dazu äußerte sich VW erneut nicht. Zum Sportfußball. Frankreich hat zum 3. Mal nacheinander das Halbfinale einer Fußball-WM erreicht. Der Titelfavorit setzte sich im Viertelfinale mit 2:0 gegen Marokko durch.
5: Frankreich dominierte das Spiel, Marokko völlig chancenlos gegen das französische Star-Ensemble. Mbappé scheiterte zunächst mit einem Elfmeter an Marokkos überragendem Keeper Bono. In der 60. Minute traf der Franzose dann aber per Traumtor zur Führung. Ein Schlenzer ins rechte Eck, unhaltbar. Ousmane Dembélé legte nur 6 Minuten später nach zum 2:0 Endstand. Für Frankreich war es der 6. Sieg im 6. Spiel bei diesem Turnier. Und Mbappé hat in seinem 20. WM-Spiel den 20. Treffer erzielt. Nur einen weniger als Rekordhalter Lionel Messi aus Argentinien. David Riemer, Sportredaktion.
3: Frankreich trifft nun auf den Sieger der Partie zwischen Spanien und Belgien.
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6: Mit Thorsten Subert, schönen guten Morgen. Kaiserslautern, Pirmasens und Zweibrücken fordern Finanzhilfen vom Bund. Außerdem in den Regionalnachrichten um 12:30. Stadtbücherei Pirmasens wird digitaler. Und 1. FC Kaiserslautern verlängert Vertrag mit Nachwuchstalent David Schramm. Ausführliche Nachrichten aus der Region gibt's wieder um 12:30.
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0: Bei uns von Kaiserslautern über Pirmasens bis Zweibrücken startet der Tag noch freundlich. Dann zieht der Sommer richtig an. Heute sind knapp 31 bis 32 Grad drin. Morgen knackt Kaiserslautern sogar die 34-Grad-Marke. Viel Sonne, nur zwischendurch mal ein paar Wolken, also eher Sonne tanken als Jacke suchen. Wer raus muss, sollte es locker angehen und am besten die Mittagshitze nicht unterschätzen.
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7: Kurzer Verkehrscheck in der Region. Aktuell kommt ihr da soweit problemlos durch. Ich wünsche euch eine gute und sichere Fahrt.
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7: Blitzer haben wir immer noch auf der A8, wenn ihr von Pirmasens Richtung Zweibrücken unterwegs seid, in Höhe Zweibrücken-Mitte. Bei euch sind 80 erlaubt. Und auf der A63 wird eure Geschwindigkeit kontrolliert, wenn ihr von Mainz Richtung Kaiserslautern unterwegs seid, kurz vor der Überleitung zur A6 in der 100er-Zone. Falls ihr unterwegs noch etwas entdeckt, dann gebt uns einfach Bescheid über die 0631 75 00 4 mal die 7.
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7: Kurz nach acht, schönen guten Morgen, hier ist eure Antenne. Ja, und letztes Wochenende stand sie noch bei uns auf der Antennebühne beim Altstadtfest. Und jetzt hat sie direkt wieder frische Musik mit im Gepäck. Es geht um die Sängerin Oktober, hat ganz frisch einen neuen Song released. Und da wollen wir gleich natürlich mal reinhören und auch von ihr wissen, was denn hinter ihrem neuen Song steckt. Also bleibt dran, nach zwei Songs gibt's die Infos.
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0: Billy Ocean mit Get Out of My Dreams, Get Into My Car am Freitagmorgen hier bei der Antenne. Schön, dass ihr da seid.
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0: Es ist wieder soweit für neue Musik aus der Region. Letztes Wochenende stand sie noch bei uns auf der Antennebühne beim Altstadtfest und hat dort für reichlich Gänsehautmomente gesorgt. Die Sängerin Oktober. Jetzt hat sie einen neuen Song veröffentlicht. Good Things ist seit längerem mal wieder eine Solo-Single von ihr. Und genau um den geht's heute bei unseren Homestars. Was hinter dem Song steckt, erzählt Oktober selbst.
2: Bei Good Things geht es um queere, softe Liebe und vor allem um zwei Menschen, die sich immer wieder verpassen, ganz nach dem Motto, gut Ding will Weile haben. Und das ist auch die Hook des Songs. In Zeiten, in denen jede Streaming-Plattform mit von künstlicher Intelligenz generierten Musik geflutet wird, sehne ich mich nach Kunst, die nach Mensch klingt. Und das Besondere an dem Song jetzt ist für mich, dass er komplett aus meiner Hand kommt. Also ich hatte lange Angst, dass ich dann schuld wäre, wenn was bei der Aufnahme oder Produktion nicht klappt. Und jetzt freue ich mich einfach, dass ich auch schuld daran bin, dass es gut läuft und klingt. Also normalerweise schreibe ich meine Songs auch selbst. Aber dieses Mal ist auch die komplette Produktion, Mix und Master von mir. Und es gibt eine Ausnahme, Gabe Miller hat mir noch wunderschöne Geigen eingespielt, aber hört gerne selbst.
0: Das ruft ja schon nach einem bewegenden Song mit jeder Menge Gefühl und Gänsehaut. Ich würde sagen, wir hören direkt mal rein.

0: Oktober mit ihrem neuen Song Good Things. Gibt's jetzt für euch zu hören auf allen gängigen Plattformen wie Spotify, Apple Music und Co.
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0: Icehouse mit Hey Little Girl hier bei der Antenne am Freitagmorgen. Schön, dass ihr da seid. Ja, lass mal reden über wunderbare Themen aus der Region. Das machen wir gleich wieder in circa 20 Minuten. Also bleibt bei uns.
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0: In Sambach gibt's gerade 18 Grad, Kröppen meldet 18 Grad und Rosenkopf liegt bei 17 Grad.
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3: Mit Thorsten Subert, schönen guten Morgen. Die Stadt Kaiserslautern hat sich am Flaggentag des Netzwerks Mayors for Peace beteiligt. Vor dem Rathaus wurde am vergangenen Mittwoch die grün-weiße Aktionsflagge des Bündnisses gehisst. Damit setzt die Stadt ein Zeichen für Frieden und die weltweite Abschaffung von Atomwaffen. Mit der Aktion appellieren Bürgermeisterinnen und Bürgermeister an die internationale Staatengemeinschaft. Sie fordern weitere Schritte zur nuklearen Abrüstung. Das Netzwerk Mayors for Peace wurde 1982 in Hiroshima gegründet. Inzwischen gehören ihm mehr als 8500 Städte und Gemeinden aus 166 Ländern an. In der Stadtbücherei Pirmasens werden Bücher und andere Medien ab sofort mit moderner RFID-Technik verbucht. Damit ersetzt die Bibliothek das bisherige Barcode-System. Nutzer können ihre Medien jetzt an neuen Selbstverbuchungsterminals ausleihen und zurückgeben. Auch die Rückgabe wird einfacher, weil Medien automatisch verbucht werden. Ein neues Sicherungssystem erkennt zudem nicht ausgeliehene Medien am Ausgang. Für die Umstellung wurden alle Bestände mit Transponder-Etiketten ausgestattet. Das Digitalisierungsprojekt kostete rund 63.000 Euro und wurde vom Landesbibliothekszentrum gefördert. Die Städte Kaiserslautern, Pirmasens und Zweibrücken haben sich an einer Protestaktion gegen die Finanzkrise der Kommunen beteiligt. Mit einer Fahrzeugkolonne machten Städte und Gemeinden in Berlin auf ihre angespannte Haushaltslage aufmerksam. Die Kommunen fordern vom Bund finanzielle Soforthilfen in Höhe von 32 Milliarden Euro.

0: In der zweiten Bundesliga gab er beim Auswärtsspiel in Dresden. Sportdirektor Marcel Kloß bezeichnete den Mittelfeldspieler als Beispiel für die erfolgreiche Nachwuchsarbeit des Vereins. Schramm betonte, er habe beim Verein stets großes Vertrauen gespürt. Er wolle sich auch in der kommenden Saison im Profikader etablieren.
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2: Bei uns von Kaiserslautern über Pirmasens bis Zweibrücken startet der Tag noch freundlich. Dann zieht der Sommer richtig an. Heute sind knapp 31 bis 32 Grad drin. Morgen knackt Kaiserslautern sogar die 34 Grad Marke. Viel Sonne, nur zwischendurch mal ein paar Wolken, also eher Sonne tanken als Jacke suchen. Wer raus muss, sollte es locker angehen und am besten die Mittagshitze nicht unterschätzen.
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4: Kurzer Blick zu euch auf die Straßen. Derzeit hält euch da nichts auf. Ich wünsche euch eine gute Fahrt.
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4: Es wird immer noch geblitzt auf der A8 in Höhe Zweibrückenmitte von Pirmasens aus kommend in der 80er-Zone und auf der A63 Mainz Richtung Kaiserslautern, kurz vor der Überleitung zur A6. Hier sind 100 km/h erlaubt. Falls ihr unterwegs noch etwas entdeckt, Blitzerstausperrungen oder ähnliches, dann gebt uns einfach Bescheid über die 0631 75 00 4x die 7.
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1: Es gibt Abende, da merkt man erst wieder, wie viel Leben eigentlich in unserer Innenstadt steckt. Und genau so ein Abend steht morgen in Kaiserslautern an, die Lauterer Braunacht 2026. Passend zum Jubiläumsjahr 750 Jahre Kaiserslautern wird die Innenstadt wieder zur Festmeile. Los geht's morgen ab 16 Uhr und zur Braunacht gehört natürlich auch das, was der Name schon so ein bisschen verrät, Bier. Karlsberg startet die Braunacht-Tour dieses Jahr in Kaiserslautern auf dem Platz an der Stiftskirche und in der Lauterer Gastronomie könnt ihr drei Biere probieren, die extra für die Braunacht gebraut wurden. Und dann wird natürlich nicht nur getrunken, sondern auch abgestimmt. Ihr könnt also per Voting euer Lieblingsbier küren, also quasi eine Wahl, bei der man sich vorher schön durchprobieren darf. Aber die Braunacht ist natürlich mehr als nur Bier. Es geht natürlich auch um Musik, Essen, offene Geschäfte, Menschen in der Innenstadt und natürlich dieses besondere Sommerabendgefühl. Und das Gute ist, jetzt ist es auch, ich sag mal, von den Temperaturen her ziemlich human. Es lässt sich auf jeden Fall aushalten. Man läuft ein bisschen durch die Stadt, trifft Bekannte, bleibt irgendwo stehen, hört Musik und plötzlich bleibt man eben den ganzen Abend da. Und gerade im Jubiläumsjahr zeigt so ein Fest auch nochmal, was Kaiserslautern eigentlich ausmacht. Nicht nur Geschichten und Jahreszahlen, sondern hier geht es natürlich um Begegnungen, um Menschen, ums Zusammenkommen auf den Plätzen, in den Straßen, vor den Lokalen und mitten in der Stadt. Also schaut gerne vorbei bei der Lauterer Braunacht morgen ab 16 Uhr und zwar auf dem Stiftsplatz. Alle Informationen findet ihr natürlich auch nochmal auf der Webseite der Stadt und auf 750kl.de.
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0: Schönen guten Morgen, hier ist eure Antenne. Ja, wir stecken mitten in der Urlaubszeit und falls jetzt jemand von euch da draußen noch keinen Urlaub gebucht hat, möchte aber unbedingt in den nächsten Tagen nochmal ein paar Tage verreisen, keine Sorge. Wir haben da jemanden gefragt, der ein paar gute Tipps hat für uns, nämlich Christian Baumann von Baumann Touristik. Und was ihr beachten solltet und wo man auch gute Aussichten auf ein paar gute Angebote hat, das klären wir gleich mal in circa 20 Minuten. Natürlich nur hier bei der Antenne. Bleibt bei uns.
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0: Direkt in der Stadt gibt es gerade 20 Grad, Gersbach meldet 22 und Walzhausen liegt bei 21 Grad.
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3: Ich bin Thomas Bleskin. Der Bundestag entscheidet heute über das umstrittene Sparpaket der schwarz-roten Koalition für stabile Krankenkassenbeiträge. Geplant ist, die gesetzlichen Krankenkassen ab 2027 von stark steigenden Ausgaben zu entlasten und neue Beitragserhöhungen zu verhindern. Vorgesehen sind Ausgabenbremsen bei Praxen, Kliniken, Apotheken und der Pharmabranche. Außerdem sind höhere Zuzahlungen für Medikamente und Einschränkungen bei der kostenlosen Mitversicherung von Ehepartnern geplant. Bei Unfällen mit Elektrorollern gelten künftig strengere Regeln für deren Vermieter. Der Bundestag hat am späten Abend eine Gesetzesänderung verabschiedet, durch die die Geschädigten leichter an Schadenersatz kommen sollen.
4: Ein E-Roller kippt gegen ein Auto und beschädigt es. Wer zahlt? Ich stolpere über einen auf dem Gehweg liegenden E-Roller und verletze mich. Wer zahlt? Bis jetzt muss das Unfallopfer herausfinden, wer den E-Scooter zuletzt gefahren und abgestellt hat. Und er muss auch noch nachweisen, ob der Fahrer wirklich schuld ist am Unfall. Das ist in den allermeisten Fällen unmöglich und deshalb gilt jetzt, grundsätzlich haftet der Leihrolleranbieter für Schäden, die seine Roller verursachen. Und wenn der Fahrer doch rauszufinden ist, muss der zahlen, es sei denn, er kann seine Unschuld beweisen. Uli Reitinger, Berlin.
3: Damit Haushaltsgeräte und Smartphones künftig länger genutzt werden, bekommen Verbraucher in Deutschland ein Recht auf Reparatur. Nach dem Bundestagsbeschluss ist das Thema heute im Bundesrat. Es handelt sich um die Umsetzung einer EU-Richtlinie.
5: Geräte müssen künftig schon so gebaut sein, dass man sie reparieren kann. Der Akku etwa darf also nicht fest verschweißt oder verklebt sein, sondern muss ausgetauscht werden können. Die Hersteller werden auch verpflichtet, Produkte während der üblichen Lebensdauer zu einem angemessenen Preis zu reparieren. Eine Waschmaschine zum Beispiel sollte schon 10 Jahre lang gut funktionieren. Wenn ein Kunde während der Garantiezeit auf ein kostenloses Ersatzgerät verzichtet und stattdessen das fehlerhafte gratis reparieren lässt, verlängert sich die Gewährleistungsfrist. So sollen die Verbraucherrechte gestärkt werden und die Berge an Elektroschrott schrumpfen. Ursula Winkler, Nachrichtenredaktion.
3: Und zum Sportfußball. Angeführt von Stürmerstar Mbappé hat Frankreich zum dritten Mal nacheinander das Halbfinale einer Fußball-WM erreicht. Der Titelfavorit setzte sich im Viertelfinale hochverdient mit 2:0 gegen Marokko durch. Frankreich feierte damit den 6. Sieg im 6. Turnierspiel und trifft nun auf den Sieger des Duells zwischen Spanien und Belgien.
2: Und jetzt noch mehr Informationen aus unserer Region.
6: Mit Thorsten Subert. Schönen guten Morgen. Kaiserslautern, Pirmasens und Zweibrücken fordern Finanzhilfen vom Bund. Außerdem in den Regionalnachrichten um 9:30. Stadtbücherei Pirmasens wird digitaler. Und 1. FC Kaiserslautern verlängert Vertrag mit Nachwuchstalent David Schramm. Ausführliche Nachrichten aus der Region gibt's wieder um 9:30.
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0: Heute geht's bei uns von Kaiserslautern über Pirmasens bis Zweibrücken mit reichlich Sonne und Sommerpower los. Am Mittag und Nachmittag knackt ihr locker die 30-Grad-Marke, in der Südwestecke sogar bis 34 Grad. Dazu meist trocken und nur mit ein paar Wolken als Deko. Also lieber leicht anziehen, Schatten mitnehmen und den Feierabend nicht in der prallen Sonne ausrollen. Morgen legt der Sommer noch einen drauf.
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7: Kurzer Verkehrscheck in der Region. Aktuell kommt ihr da soweit problemlos durch. Ich wünsche euch eine gute und sichere Fahrt.
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7: Blitzer haben wir immer noch auf der A8, wenn ihr von Pirmasens Richtung Zweibrücken unterwegs seid, in Höhe Zweibrücken Mitte. Bei euch sind 80 erlaubt. Und auf der A63 wird eure Geschwindigkeit kontrolliert, wenn ihr von Mainz Richtung Kaiserslautern unterwegs seid, kurz vor der Überleitung zur A6 in der 100er Zone. Falls ihr unterwegs noch etwas entdeckt, dann gebt uns einfach Bescheid über die 0631 75 00 4 mal die 7.
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7: Schönen guten Morgen, hier ist eure Antenne mit den besten Hits aller Zeiten um kurz nach neun. Und wir stecken mitten in der Urlaubs- bzw. Ferienzeit. Für den einen oder anderen ist aber trotzdem noch die Frage offen, wo mache ich denn jetzt eigentlich Urlaub? Und wir haben da jemanden gefragt, der uns das natürlich bestens beantworten kann, nämlich Christian Baumann von Baumann Touristik. Und was er für Tipps hat für alle, die Last-Minute-Reisen jetzt noch buchen wollen, das erklären wir gleich mal nach zwei Hits, also bleibt dran.
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0: Einen wunderschönen sonnigen Freitagmorgen euch. Milo mit Whatever It Takes habt ihr gerade gehört und natürlich auch die besten Hits aller Zeiten hier bei der Antenne. Sommerferien, Urlaubszeit und vielleicht denkt ihr euch gerade, ein paar Tage weg wären jetzt genau richtig, aber geht Last Minute mitten in der Hauptsaison überhaupt noch? Das haben wir Reiseprofi Christian Baumann von Baumann Touristik gefragt.
1: Für die Sommerferien findet man vielleicht noch ein paar Restplätze für Mallorca oder die griechischen Inseln. Allerdings ist es relativ schwierig, denn ja, Last Minute ist in den letzten Jahren immer so ein bisschen mehr in den Hintergrund gerückt, weil viele, viele Reisenden früh buchen und dementsprechend ist es schon relativ schwierig geworden, so ganz kurzfristig was zu finden. Für alle, die vielleicht mal was Neues probieren wollen und sonst im klassischen Pauschalreiseurlaub waren, ja, die könnten vielleicht mal schauen, ob eine Kreuzfahrt in Frage kommt. Gerade für Paare gibt es noch gute Möglichkeiten, jetzt in den Sommerferien den einen oder anderen Schnapper zu machen. Aber auch für Familien mit Kindern ist schon noch die ein oder andere Kabine zu haben.
0: Also, auch wenn es schwierig ist, gibt es noch vereinzelte Möglichkeiten und auch eine Kreuzfahrt kann kurzfristig noch richtig spannend sein. Beim Buchen solltet ihr aber nicht nur auf den Preis schauen.
1: Wenn man ganz kurzfristig bucht, sollte man natürlich darauf achten, dass man alle Leistungen gemeinsam bucht und vielleicht nicht ein Hotel bucht und das bezahlen muss und dann am Ende keinen Flug mehr bekommt, weil es keine Flugvakanzen mehr gibt. Also das ist eine ganz wichtige Sache. Wenn man bucht im Last-Minute-Bereich, schaut, dass alles zusammen ist, nicht, dass man am Ende eine böse Überraschung erlebt.
0: Und man muss natürlich nicht stundenlang zu Hause sitzen und sich quer durchs Internet durchsuchen. Christian Baumann hat noch einen weiteren Tipp.
1: Gute Angebote gibt es natürlich im Reisebüro. Reisebüros haben oft noch bessere Möglichkeiten, Reisen zu vergleichen, Reisen zu finden und gerade im Last-Minute-Bereich dann auch die Abwicklung sicherzustellen. Denn gerade wenn es dann in ein paar Tagen losgehen soll, muss ja sichergestellt sein, dass der Urlaub auch bezahlt ist, dass alle Unterlagen rechtzeitig bei den Gästen sind und dementsprechend macht das auf jeden Fall Sinn.
0: Heißt für euch, flexibel bleiben, genau hinschauen und auf Nummer sicher gehen, dass am Ende alles gebucht ist, was wichtig ist. Dann kann aus einer spontanen Idee vielleicht doch noch der perfekte Sommerurlaub werden.
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0: Euer perfekter Sound für den Freitagmorgen mit Bob Marley und The Wailers. The Buffalo Soldier, einfach ein unverwechselbarer Sound. Und es stehen wieder viele coole Veranstaltungen an hier in der Region. Und was ihr so Schönes unternehmen könnt, das erfahrt ihr gleich in unseren Veranstaltungstipps. Also dranbleiben.
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0: Direkt in der Stadt gibt's gerade 20 Grad, Gersbach meldet 22 und Walzhausen liegt bei 21 Grad.
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3: Mit Thorsten Subert, schönen guten Morgen. Die Stadt Kaiserslautern hat sich am Flaggentag des Netzwerks Mayors for Peace beteiligt. Vor dem Rathaus wurde am vergangenen Mittwoch die grün-weiße Aktionsflagge des Bündnisses gehisst. Damit setzt die Stadt ein Zeichen für Frieden und die weltweite Abschaffung von Atomwaffen. Mit der Aktion appellieren Bürgermeisterinnen und Bürgermeister an die internationale Staatengemeinschaft. Sie fordern weitere Schritte zur nuklearen Abrüstung. Das Netzwerk Mayors for Peace wurde 1982 in Hiroshima gegründet. Inzwischen gehören ihm mehr als 8500 Städte und Gemeinden aus 166 Ländern an. In der Stadtbücherei Pirmasens werden Bücher und andere Medien ab sofort mit moderner RFID-Technik verbucht. Damit ersetzt die Bibliothek das bisherige Barcode-System. Nutzer können ihre Medien jetzt an neuen Selbstverbuchungsterminals ausleihen und zurückgeben. Auch die Rückgabe wird einfacher, weil Medien automatisch verbucht werden. Ein neues Sicherungssystem erkennt zudem nicht ausgeliehene Medien am Ausgang. Für die Umstellung wurden alle Bestände mit Transponder-Etiketten ausgestattet. Das Digitalisierungsprojekt kostete rund 63.000 Euro und wurde vom Landesbibliothekszentrum gefördert. Die Städte Kaiserslautern, Pirmasens und Zweibrücken haben sich an einer Protestaktion gegen die Finanzkrise der Kommunen beteiligt. Mit einer Fahrzeugkolonne machten Städte und Gemeinden in Berlin auf ihre angespannte Haushaltslage aufmerksam. Die Kommunen fordern vom Bund finanzielle Soforthilfen in Höhe von 32 Milliarden Euro. Nach Angaben des Aktionsbündnisses reichen die bisherigen Beschlüsse nur für die Zukunft, nicht aber für die Gegenwart. Auch eine bessere Finanzierung bereits übertragener Aufgaben wird gefordert. Organisiert wurde die Aktion vom Bündnis für die Würde unserer Städte. Zum Sport. Der 1. FC Kaiserslautern hat den Vertrag mit Nachwuchsspieler David Schramm vorzeitig verlängert. Der 20-jährige Mittelfeldspieler gehört seit 2018 zum Nachwuchsleistungszentrum der Roten Teufel. In der vergangenen Saison schaffte Schramm den Sprung in den Profikader. Sein Debüt in der zweiten Bundesliga gab er beim Auswärtsspiel in Dresden. Sportdirektor Marcel Kloß bezeichnete den Mittelfeldspieler als Beispiel für die erfolgreiche Nachwuchsarbeit des Vereins. Schramm betonte, er habe beim Verein stets großes Vertrauen gespürt. Er wolle sich auch in der kommenden Saison im Profikader etablieren.
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0: Heute geht's bei uns von Kaiserslautern über Pirmasens bis Zweibrücken mit reichlich Sonne und Sommerpower los. Am Mittag und Nachmittag knackt ihr locker die 30-Grad-Marke, in der Südwestecke sogar bis 34 Grad. Dazu meist trocken und nur mit ein paar Wolken als Deko. Also lieber leicht anziehen, Schatten mitnehmen und den Feierabend nicht in der prallen Sonne ausrollen. Morgen legt der Sommer noch einen drauf.
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4: Kurzer Blick zu euch auf die Straßen. Derzeit hält euch da nichts auf. Ich wünsche euch eine gute Fahrt.
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4: Blitzer haben wir aktuell noch auf der A8, wenn ihr von Pirmasens Richtung Zweibrücken unterwegs seid, in Höhe Zweibrücken Mitte in der 80er-Zone und auf der A63 Mainz Richtung Kaiserslautern, kurz vor der Überleitung zur A6. Hier sind 100 km/h erlaubt. Ansonsten haben wir aktuell noch eine Abstandsmessung auf der A6 zwischen den Abfahrten Enkenbach.

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2: In Rammstein kommt morgen Abend kubanische Sommerstimmung auf den Platz vor dem Kongresscenter. Bei der Rammsteiner Sommernacht spielt die Band Cuban Affairs live und bringt Musikrichtungen wie Sun, Rumba, Mambo und Salsa auf die Bühne. Dazu gibt's Urlaubsgefühl, Essen, Getränke und einen Open-Air-Abend zum Tanzen und Verweilen. Los geht's um 19.30 Uhr, der Eintritt ist frei, also schaut gerne vorbei. In Quaidersbach wird am Wochenende das traditionelle Hahnenfest gefeiert. Morgen und am Sonntag lädt der Festplatz am Heißen zu geselligen Stunden Musik, Essen und kühlen Getränken ein. Mit dabei sind unter anderem die Habachtaler und die Arnbachtaler Blasmusik. Für Kinder gibt's eine Hüpfburg und morgen wartet außerdem Bullriding auf alle, die ihr könnt testen wollen. Also schaut vorbei, los geht's morgen ab 17 Uhr und Sonntag ab 11 Uhr beim Hahnenfest in Quaidersbach. Und im Kaiserslauterer Volkspark gibt es am Sonntag wieder Musik im blauen Musikpavillon. Beim 5. Volkspark-Konzert der Saison spielt das Orchester Im Takt aus Oberolm seinen bunten Hitmix. Das Repertoire reicht von Tanz- und Popmusik über Musicals bis hin zu klassischen Märschen. Dazu gibt's die entspannte Atmosphäre am Schwanenweiher, Essen und Getränke von Musikverein Otterbach und für die Kinder den Erlebnisspielplatz direkt nebenan. Das Konzert läuft am Sonntag von 11 bis 13 Uhr im Volkspark. Der Eintritt ist frei. Habt ihr noch etwas für unsere Veranstaltungstipps? Dann schickt uns doch gerne alle Infos an die 0631 75 00 4 mal die 7.
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0: Hirschhorn gibt es gerade 23 Grad, Bottenbach 22 und Althornbach 24 Grad.
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3: Ich bin Thomas Bleskin. Die Verbraucherpreise in Deutschland sind im Juni etwas langsamer gestiegen. Die Inflationsrate lag bei 2,3%, teilte das Statistische Bundesamt mit und bestätigte damit vorläufige Zahlen.
4: Entscheidend für die etwas gedämpfte Preisentwicklung im vergangenen Monat waren der gesunkene Ölpreis und vor allem der Tankrabatt. Da der aber ausgelaufen ist, rechnen Experten damit, dass die Preise vor allem fürs Tanken jetzt im Juli wieder stärker steigen. Dazu kommt, dass der Ölpreis nach der jüngsten Eskalation zwischen den USA und dem Iran im Streit um die Straße von Hormuz wieder gestiegen ist. Das dürfte auch Hausbesitzer treffen, die sich jetzt im Sommer mit Heizöl für den Winter eindecken. Etwas günstiger als im Mai waren im Juni Lebensmittel wie Obst und Gemüse. Diana Kramer, Nachrichtenredaktion.
3: Bayern will das umstrittene Sparpaket zur Stabilisierung der Krankenkassenbeiträge im Bundesrat trotz Bedenken passieren lassen. Ministerpräsident Söder sagte im ZDF-Morgenmagazin, nach Nachbesserungen, vor allem für die Krankenhäuser, sei das Gesetz mit Schmerzen zustimmungsfähig.
5: Natürlich ist es so, dass die Details für jeden einzelnen Herausforderung sind, das haben wir gesehen. Aber es ist ein großes und wichtiges Gesamtpaket. Der Grund ist, dass uns die Krankenkassenbeiträge massiv steigen werden, was für den Einzelnen eine Belastung ist, aber vor allem für die Wirtschaft eine Zusatzbelastung mit Lohnnebenkosten. Unser Wirtschaftsstandort braucht jetzt Veränderungen, um Arbeitsplätze zu stärken und sie nicht zu verlieren. Und darum ist dieses ganze Paket, auch wenn es an einigen Stellen wirklich schmerzt und nicht einfach ist, ist es, glaube ich, doch gerecht und fair. Und wir sollten es jetzt verabschieden.
3: CSU-Chef Söder. Das Beitragsstabilisierungsgesetz soll heute Bundestag und Bundesrat passieren. Der Bundesrat könnte das Vorhaben allerdings noch in den Vermittlungsausschuss überweisen und damit verzögern. Bei Unfällen mit E-Scootern gelten künftig strengere Regeln für deren Vermieter. Der Bundestag hat eine Gesetzesänderung verabschiedet. Geschädigte sollen dadurch leichter an Schadenersatz kommen. Betreiber von E-Rollerflotten müssen nun für Unfallkosten aufkommen, wenn der eigentliche Verursacher nicht belangt werden kann. Bei einem verheerenden Waldbrand im Süden Spaniens sind mindestens 12 Menschen ums Leben gekommen. Nach Angaben des Notdienstes in Andalusien ist die genaue Zahl der Todesopfer noch unklar. Mehrere Menschen wurden in ihren Autos von den Flammen eingeschlossen. Über 1000 Bewohner mussten ihre Häuser verlassen. Auch ein Campingplatz wurde geräumt.
2: Und jetzt noch mehr Informationen aus unserer Region.
6: Mit Thorsten Subert. Schönen guten Tag. Kaiserslautern, Pirmasens und Zweibrücken fordern Finanzhilfen vom Bund. Außerdem in den Regionalnachrichten um 9:30. Stadtbücherei Pirmasens wird digitaler. Und 1. FC Kaiserslautern verlängert Vertrag mit Nachwuchstalent David Schramm. Ausführliche Nachrichten aus der Region gibt's wieder um 9:30.
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0: Bei uns von Kaiserslautern über Pirmasens bis Zweibrücken wird's heute richtig sommerlich bis brütend heiß. Viel Sonne, dazu nur ein paar lockere Wolken und am Nachmittag knackt das Thermometer teils um die 34 Grad. In den Nächten bleibt's mild, also kein richtiger Frischekick mehr. Mein Tipp, lieber langsam machen, Schatten mitnehmen und die heißesten Stunden nicht unnötig auf dem Asphalt verbringen.
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7: Kurzer Verkehrscheck in der Westpfalz. Derzeit kommt ihr da soweit problemlos durch. Ich wünsche euch eine gute und sichere Fahrt.
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7: Blitzer haben wir derzeit noch auf der A8 in Höhe Zweibrücken-Mitte von Pirmasens aus kommend in der 80er-Zone. Auf der A63 haben wir auch noch einen Blitzer, wenn ihr von Mainz Richtung Kaiserslautern unterwegs seid, kurz vor der Überleitung zur A6. Hier sind 100 km/h erlaubt. Eine Abstandsmessung haben wir aktuell auch noch auf der A6 zwischen den Abfahrten Enkenbach-Alsenborn und Wattenheim in Höhe der Wildbrücke. Und auf der L369 wird noch geknipst zwischen Rammstein-Miesenbach und dem Einsiedlerhof, kurz vorm Kreisverkehr in der 50er-Zone. Falls ihr noch etwas entdeckt, dann gebt uns einfach Bescheid über die 0631 75 00 4 mal die 7.
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7: Kurz nach 10, hier ist eure Antenne mit den besten Hits aller Zeiten. Ein paar Stunden noch und dann geht's für uns endlich ins Wochenende rein und vielleicht für den einen oder anderen auch in den Urlaub. Und bis dahin nehmen wir euch natürlich mit den perfekten Sounds, unter anderem mit Madonna, Sabrina Carpenter, Alphaville. Und jetzt starten wir erstmal rein mit Edwin Collins, A Girl Like You. Schönen Freitag.
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0: Hirschhorn gibt es gerade 23 Grad, Bottenbach 22 und Althornbach 24 Grad.
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2: Mit Thorsten Subert, schönen guten Tag. Die Stadt Kaiserslautern hat sich am Flaggentag des Netzwerks Mayors for Peace beteiligt. Vor dem Rathaus wurde am vergangenen Mittwoch die grün-weiße Aktionsflagge des Bündnisses gehisst. Damit setzt die Stadt ein Zeichen für Frieden und die weltweite Abschaffung von Atomwaffen. Mit der Aktion appellieren Bürgermeisterinnen und Bürgermeister an die internationale Staatengemeinschaft. Sie fordern weitere Schritte zur nuklearen Abrüstung. Das Netzwerk Mayors for Peace wurde 1982 in Hiroshima gegründet. Inzwischen gehören ihm mehr als 8500 Städte und Gemeinden aus 166 Ländern an. In der Stadtbücherei Pirmasens werden Bücher und andere Medien ab sofort mit moderner RFID-Technik verbucht. Damit ersetzt die Bibliothek das bisherige Barcode-System. Nutzer können ihre Medien jetzt an neuen Selbstverbuchungsterminals ausleihen und zurückgeben. Auch die Rückgabe wird einfacher, weil Medien automatisch verbucht werden. Ein neues Sicherungssystem erkennt zudem nicht ausgeliehene Medien am Ausgang. Für die Umstellung wurden alle Bestände mit Transponder-Etiketten ausgestattet. Das Digitalisierungsprojekt kostete rund 63.000 Euro und wurde vom Landesbibliothekszentrum gefördert. Die Städte Kaiserslautern, Pirmasens und Zweibrücken haben sich an einer Protestaktion gegen die Finanzkrise der Kommunen beteiligt. Mit einer Fahrzeugkolonne machten Städte und Gemeinden in Berlin auf ihre angespannte Haushaltslage aufmerksam. Die Kommunen fordern vom Bund finanzielle Soforthilfen in Höhe von 32 Milliarden Euro. Nach Angaben des Aktionsbündnisses reichen die bisherigen Beschlüsse nur für die Zukunft, nicht aber für die Gegenwart. Auch eine bessere Finanzierung bereits übertragener Aufgaben wird gefordert. Organisiert wurde die Aktion vom Bündnis für die Würde unserer Städte. Zum Sport. Der 1. FC Kaiserslautern hat den Vertrag mit Nachwuchsspieler David Schramm vorzeitig verlängert. Der 20-jährige Mittelfeldspieler gehört seit 2018 zum Nachwuchsleistungszentrum der Roten Teufel. In der vergangenen Saison schaffte Schramm den Sprung in den Profikader. Sein Debüt in der zweiten Bundesliga gab er beim Auswärtsspiel in Dresden. Sportdirektor Marcel Kloß bezeichnete den Mittelfeldspieler als Beispiel für die erfolgreiche Nachwuchsarbeit des Vereins. Schramm betonte, er habe beim Verein stets großes Vertrauen gespürt. Er wolle sich auch in der kommenden Saison im Profikader etablieren.
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0: Bei uns von Kaiserslautern über Pirmasens bis Zweibrücken wird es heute richtig sommerlich bis brütend heiß. Viel Sonne, dazu nur ein paar lockere Wolken und am Nachmittag knackt das Thermometer teils um die 34 Grad. In den Nächten bleibt's mild, also kein richtiger Frischekick mehr. Mein Tipp, lieber langsam machen, Schatten mitnehmen und die heißesten Stunden nicht unnötig auf dem Asphalt verbringen.
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4: Kurzer Blick auf die Straßen. Derzeit ist da alles im grünen Bereich. Ihr kommt gut durch.
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4: Blitzer haben wir aktuell noch auf der A8, wenn ihr von Pirmasens Richtung Zweibrücken unterwegs seid, in Höhe Zweibrücken Mitte in der 80er-Zone und auf der A63 Mainz Richtung Kaiserslautern, kurz vor der Überleitung zur A6. Hier sind 100 km/h erlaubt. Ansonsten haben wir aktuell noch eine Abstandsmessung auf der A6 zwischen den Abfahrten Enkenbach-Alzey.

0: Cher mit Strong Enough hier bei der Antenne mit den besten Hits aller Zeiten. Schön, dass ihr da seid. Ja, es ist Freitag, das Wochenende steht vor der Tür und bei dem herrlichen Sommerwetter wird in der Region natürlich wieder der Grill angeworfen. Um das Fleisch schön saftig zu halten oder das Gemüse zu schützen, greifen viele ganz automatisch zur Alufolie oder zu Aluschalen. Aber stimmt das eigentlich, dass das ungesund ist? Wir machen zum Wochenabschluss den großen Alltagscheck.
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0: Man hört ja immer wieder, dass sich Aluminium aus der Folie lösen und ins Essen wandern kann. Wie gefährlich ist das Grillen mit Alu denn wirklich?
2: Das Bundesinstitut für Risikobewertung warnt hier tatsächlich zur Vorsicht. Aluminium kann auf den Körper wirken, insbesondere auf das Nervensystem und die Nieren, wenn wir zu viel davon aufnehmen. Das Problem beim Grillen, wenn Aluminium mit Säure oder auch Salz in Kontakt kommt, löst es sich auf. Wenn ihr also die marinierten Steaks, das gesalzene Gemüse oder den Fetakäse mit Zitronensaft in Alufolie packt, dann wandert das Aluminium direkt in euer Essen. Wer ab und zu mal so grillt, muss keine Panik haben, aber man sollte versuchen, diese unnötige Aufnahme im Alltag einfach zu vermeiden.
0: Gibt es denn gute und sichere Alternativen, damit der Grill sauber bleibt und das Gemüse trotzdem gelingt?
2: Ja, die gibt's absolut und die sind sogar wiederverwendbar. Sehr gut eignen sich Grillschalen aus Edelstahl oder Emaille. Ja, die halten ewig, lassen sich leicht reinigen und geben garantiert keine Stoffe an das Essen ab. Für Gemüse oder Feta kann man auch super zu gusseisernem Pfännchen greifen. Und noch ein kleiner Tipp, falls ihr doch mal Alufolie nutzt. Fleisch oder Fisch erst ganz zum Schluss, also direkt vor dem Essen auf dem Teller salzen und würzen. Ja, dann bleibt das Aluminium da, wo es hingehört, auf der Folie.
0: Edelstahl statt Alu, so grillt es sich gesund und lecker. Das war der Alltagscheck für diese Woche. Kommt gut durchs Wochenende, genießt das Sommerwetter und schaltet auch nächsten Montag wieder ein. Dann schauen wir uns an, wie man Leitungswasser unterwegs im Sommer am besten frisch hält. Schönes Wochenende.
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0: Direkt in der Stadt gibt's gerade 25 Grad, in Gersbach 26 und in Rosenkopf 24 Grad.
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3: Ich bin Thomas Bleskin. Bayern will das umstrittene Sparpaket zur Stabilisierung der Krankenkassenbeiträge im Bundesrat trotz Bedenken passieren lassen. Ministerpräsident Söder sagte im ZDF-Morgenmagazin, nach Nachbesserungen, vor allem für die Krankenhäuser, sei das Gesetz mit Schmerzen zustimmungsfähig.
4: Natürlich ist es so, dass die Details für jeden einzelnen Herausforderung sind, das haben wir gesehen. Aber es ist ein großes und wichtiges Gesamtpaket. Der Grund ist, dass uns die Krankenkassenbeiträge massiv steigen werden, was für den Einzelnen eine Belastung ist, aber vor allem für die Wirtschaft eine Zusatzbelastung mit Lohnnebenkosten. Unser Wirtschaftsstandort braucht jetzt Veränderungen, um Arbeitsplätze zu stärken und sie nicht zu verlieren. Und darum ist dieses ganze Paket, auch wenn es an einigen Stellen wirklich schmerzt und nicht einfach ist, ist es, glaube ich, doch gerecht und fair. Und wir sollten es jetzt verabschieden.
3: CSU-Chef Söder. Das Beitragsstabilisierungsgesetz soll heute Bundestag und Bundesrat passieren. Der Bundesrat könnte das Vorhaben allerdings noch in den Vermittlungsausschuss überweisen und damit verzögern. Die Verbraucherpreise in Deutschland sind im Juni etwas langsamer gestiegen. Die Inflationsrate lag bei 2,3%, teilte das Statistische Bundesamt mit und bestätigte damit vorläufige Zahlen.
5: Entscheidend für die etwas gedämpfte Preisentwicklung im vergangenen Monat waren der gesunkene Ölpreis und vor allem der Tankrabatt. Da der aber ausgelaufen ist, rechnen Experten damit, dass die Preise vor allem fürs Tanken jetzt im Juli wieder stärker steigen. Dazu kommt, dass der Ölpreis nach der jüngsten Eskalation zwischen den USA und dem Iran im Streit um die Straße von Hormuz wieder gestiegen ist. Das dürfte auch Hausbesitzer treffen, die sich jetzt im Sommer mit Heizöl für den Winter eindecken. Etwas günstiger als im Mai waren im Juni Lebensmittel wie Obst und Gemüse. Diana Kramer, Nachrichtenredaktion.
3: Bei Unfällen mit E-Scootern gelten künftig strengere Regeln für deren Vermieter. Der Bundestag hat eine Gesetzesänderung verabschiedet. Geschädigte sollen dadurch leichter an Schadenersatz kommen. Betreiber von E-Rollerflotten müssen nun für Unfallkosten aufkommen, wenn der eigentliche Verursacher nicht belangt werden kann. Bei einem verheerenden Waldbrand im Süden Spaniens sind mindestens 12 Menschen ums Leben gekommen. Nach Angaben des Notdienstes in Andalusien ist die genaue Zahl der Todesopfer noch unklar. Mehrere Menschen wurden in ihren Autos von den Flammen eingeschlossen. Über 1000 Bewohner mussten ihre Häuser verlassen. Auch ein Campingplatz wurde geräumt.
2: Und jetzt noch mehr Informationen aus unserer Region.
6: Mit Thorsten Subert. Schönen guten Tag. Kaiserslautern, Pirmasens und Zweibrücken fordern Finanzhilfen vom Bund. Außerdem in den Regionalnachrichten um halb. Stadtbücherei Pirmasens wird digitaler. Und 1. FC Kaiserslautern verlängert Vertrag mit Nachwuchstalent David Schramm. Ausführliche Nachrichten aus der Region gibt's wieder um halb.
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0: Bei uns von Kaiserslautern über Pirmasens bis Zweibrücken läuft heute der Sommer auf Vollgas. Viel Sonne, trocken und am Nachmittag knacken wir überall die 30-Grad-Marke. In Winsberg wird's mit bis zu 32 Grad am heißesten. Alsenborn und Rosenkopf landen knapp dahinter. Also locker bleiben, Schatten mitnehmen und den Wasserhaushalt im Blick behalten. Draußen ist heute echt Hochsommer angesagt.
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7: Kurzer Verkehrscheck in der Westpfalz. Derzeit kommt ihr da soweit problemlos durch. Ich wünsche euch eine gute und sichere Fahrt.
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7: Blitzer haben wir derzeit noch auf der A8 in Höhe Zweibrückenmitte von Pirmasens aus kommend in der 80er-Zone. Auf der A63 haben wir auch noch einen Blitzer, wenn ihr von Mainz Richtung Kaiserslautern unterwegs seid, kurz vor der Überleitung zur A6. Hier sind 100 km/h erlaubt. Eine Abstandsmessung haben wir aktuell auch noch auf der A6 zwischen den Abfahrten Enkenbach-Alsenborn und Wattenheim in Höhe der Wildbrücke. Und auf der L369 wird noch geknipst zwischen Rammstein-Miesenbach und dem Einsiedlerhof, kurz vorm Kreisverkehr in der 50er-Zone. Falls ihr noch etwas entdeckt, dann gebt uns einfach Bescheid über die 0631 75 00 4x die 7.
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7: Euer Freitagmittag bei der Antenne um kurz nach 11. Schön, dass ihr mit dabei seid. Ein paar Stunden brauchen wir noch und dann geht's endlich für uns in ein wunderbares, sommerliches, sonniges Wochenende mit ja doch ziemlich knackigen Temperaturen von bis zu 31 Grad. Also da muss man vielleicht doch mal wieder den Lüfter zu Hause einschalten. Aber keine Sorge, ein bisschen Abkühlung gibt's jetzt für euch auf die Ohren. Natürlich mit den besten Hits aller Zeiten.
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0: Direkt in der Stadt gibt's gerade 25 Grad, in Gersbach 26 und in Rosenkopf 24 Grad.
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2: Mit Thorsten Subert, schönen guten Tag. Die Stadt Kaiserslautern hat sich am Flaggentag des Netzwerks Mayors for Peace beteiligt. Vor dem Rathaus wurde am vergangenen Mittwoch die grün-weiße Aktionsflagge des Bündnisses gehisst. Damit setzt die Stadt ein Zeichen für Frieden und die weltweite Abschaffung von Atomwaffen. Mit der Aktion appellieren Bürgermeisterinnen und Bürgermeister an die internationale Staatengemeinschaft. Sie fordern weitere Schritte zur nuklearen Abrüstung. Das Netzwerk Mayors for Peace wurde 1982 in Hiroshima gegründet. Inzwischen gehören ihm mehr als 8500 Städte und Gemeinden aus 166 Ländern an. In der Stadtbücherei Pirmasens werden Bücher und andere Medien ab sofort mit moderner RFID-Technik verbucht. Damit ersetzt die Bibliothek das bisherige Barcode-System. Nutzer können ihre Medien jetzt an neuen Selbstverbuchungsterminals ausleihen und zurückgeben. Auch die Rückgabe wird einfacher, weil Medien automatisch verbucht werden. Ein neues Sicherungssystem erkennt zudem nicht ausgeliehene Medien am Ausgang. Für die Umstellung wurden alle Bestände mit Transponder-Etiketten ausgestattet. Das Digitalisierungsprojekt kostete rund 63.000 Euro und wurde vom Landesbibliothekszentrum gefördert. Die Städte Kaiserslautern, Pirmasens und Zweibrücken haben sich an einer Protestaktion gegen die Finanzkrise der Kommunen beteiligt. Mit einer Fahrzeugkolonne machten Städte und Gemeinden in Berlin auf ihre angespannte Haushaltslage aufmerksam. Die Kommunen fordern vom Bund finanzielle Soforthilfen in Höhe von 32 Milliarden Euro. Nach Angaben des Aktionsbündnisses reichen die bisherigen Beschlüsse nur für die Zukunft, nicht aber für die Gegenwart. Auch eine bessere Finanzierung bereits übertragener Aufgaben wird gefordert. Organisiert wurde die Aktion vom Bündnis für die Würde unserer Städte. Zum Sport. Der 1. FC Kaiserslautern hat den Vertrag mit Nachwuchsspieler David Schramm vorzeitig verlängert. Der 20-jährige Mittelfeldspieler gehört seit 2018 zum Nachwuchsleistungszentrum der Roten Teufel. In der vergangenen Saison schaffte Schramm den Sprung in den Profikader. Sein Debüt in der zweiten Bundesliga gab er beim Auswärtsspiel in Dresden. Sportdirektor Marcel Kloß bezeichnete den Mittelfeldspieler als Beispiel für die erfolgreiche Nachwuchsarbeit des Vereins. Schramm betonte, er habe beim Verein stets großes Vertrauen gespürt. Er wolle sich auch in der kommenden Saison im Profikader etablieren.
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0: Bei uns von Kaiserslautern über Pirmasens bis Zweibrücken läuft heute der Sommer auf Vollgas. Viel Sonne, trocken und am Nachmittag knacken wir überall die 30-Grad-Marke. In Winsberg wird's mit bis zu 32 Grad am heißesten. Alsenborn und Rosenkopf landen knapp dahinter. Also locker bleiben, Schatten mitnehmen und den Wasserhaushalt im Blick behalten. Draußen ist heute echt Hochsommer angesagt.
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4: Kurzer Blick auf die Straßen. Derzeit ist da alles im grünen Bereich. Ihr kommt gut durch.
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0: Verkehr, wo es auch Richtung A6 geht, in der 50er-Zone. Falls ihr unterwegs noch etwas entdeckt, Blitzerstausperrungen oder ähnliches, dann gebt uns einfach Bescheid über die 0631 75 00 4 mal die 7.
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0: In Gedenken an Bonnie Tyler, Total Eclipse of the Heart hier bei der Antenne mit den besten Hits aller Zeiten. Und jetzt ist es wieder soweit, wir beantworten eure Fragen in unserem Warum ist das so? Die Clara aus Siegelbach hat uns gefragt, woher kommt eigentlich das Sprichwort auf den Trichter kommen? Mein Kollege Marco hat die Antwort.
1: Ich hab gar nichts verstanden.
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3: Wer auf den Trichter kommt, hat's verstanden. Die Person hat nach langem Grübeln oder Informationen sammeln, alles sinnbildlich, wie durch einen großen Trichter nach und nach in sich eingeflößt, bis das Wissen endlich da war. Die Herkunft dieses Sinnbildes, welches dann auch zur heutigen Redewendung wurde, kommt aus Nürnberg. Dort erschien nämlich 1647 das Werk des Dichters Georg Philipp Harsdörfer. Mit dem Namen Poetischer Trichter, die deutsche Dicht- und Reimkunst ohne Behuf der lateinischen Sprache in 6 Stunden einzugießen. So hieß die Redewendung anfangs sogar auf den Nürnberger Trichter kommen, da dieses Werk eben so weit verbreitet war. Im Laufe der Zeit wurde vielerorts Deutschlands das Nürnberger dann weggelassen, sodass es bei uns zum Beispiel in der Region nur noch auf den Trichter kommen heißt.
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0: In Hirschhorn gibt's gerade 28 Grad, Kröppen meldet 27 und in Rosenkopf liegen wir bei 26 Grad.
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3: Ich bin Thomas Bliskin. Bundesgesundheitsministerin Wagen hat das umstrittene Sparpaket zur Stabilisierung der Krankenkassenbeiträge verteidigt. Im Bundestag sagte die CDU-Politikerin, die finanzielle Lage der gesetzlichen Krankenkassen sei so dramatisch, dass ein Aufschub nicht mehr möglich sei.
4: Sehr geehrte Kolleginnen und Kollegen, mit dem Beitragssatzstabilisierungsgesetz bringen wir Einnahmen und Ausgaben der gesetzlichen Krankenkassen endlich wieder in ein Gleichgewicht. Damit entlasten wir Bürger, damit entlasten wir Arbeitgeber, aber damit schaffen wir eben auch die Grundlage für die bereits begonnenen Strukturreformen. Wir schaffen die Voraussetzung für eine hochwertige, verlässliche und bezahlbare Gesundheitsversorgung bei uns im Land jetzt und in Zukunft.
3: Gesundheitsministerin Wagen. Das Beitragsstabilisierungsgesetz soll heute Bundestag und Bundesrat passieren. Die Inflation in Deutschland hat sich im Juni abgeschwächt. Wie das Statistische Bundesamt bestätigte, stiegen die Verbraucherpreise im Vergleich zum Vorjahresmonat um 2,3% nach 2,6% im Mai. Gedämpft wurde die Entwicklung vor allem durch niedrigere Energiepreise. Ökonomen warnen allerdings, dass der jüngste Anstieg der Ölpreise im Zuge des Iran-Konflikts die Teuerung in den kommenden Monaten wieder verstärken könnte. Bauen in Deutschland wird immer teurer. Die Preise für den Neubau konventioneller Wohngebäude stiegen im Mai, gemessen am Vorjahresmonat, um 5%.
5: Maurer, Zimmerer, Heizungsbauer. Wer ein Haus baut, muss bei allen Gewerken deutlich höhere Kosten einkalkulieren. Besonders hoch war der Anstieg im Mai bei Dachdecker- und Holzbauarbeiten. Hier gingen die Preise um mehr als 7% nach oben. Die Gründe sind weiter hohe Energiepreise und teurere Baumaterialien, die die Baufirmen an die Kunden weiterreichen. Bundesbauministerin Verena Huberts will mit dem sogenannten Bau-Turbo gegensteuern, durch mehr Digitalisierung, schnellere Prozesse und vereinfachte Förderprogramme. Diana Kramer, Nachrichtenredaktion.
3: Eine Ryanair-Maschine von Thessaloniki nach München ist nach einem Zwischenfall kurz nach dem Start zum Abflugort zurückgekehrt. Nach Angaben von Passagieren zerbrach während des Flugs eine Fensterscheibe, zudem seien die Sauerstoffmasken herabgefallen. Der Pilot brach den Flug ab und landete wieder in Thessaloniki.
2: Und jetzt noch mehr Informationen aus unserer Region.
6: Mit Thorsten Subert, schönen guten Tag. Kaiserslautern, Pirmasens und Zweibrücken fordern Finanzhilfen vom Bund. Außerdem in den Regionalnachrichten um halb. Stadtbücherei Pirmasens wird digitaler. Und 1. FC Kaiserslautern verlängert Vertrag mit Nachwuchstalent David Schramm. Ausführliche Nachrichten aus der Region gibt's wieder um halb.
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0: Bei uns von Kaiserslautern über Pirmasens bis Zweibrücken wird's heute richtig sommerlich bis heiß. In Erlenbach und Tröben knacken wir um die 31 Grad, in Wiesbach sind sogar bis zu 34 Grad drin. Dazu meist viel Sonne und nur ein paar harmlose Wolken. Wer raus muss, sollte die Mittagshitze nicht unterschätzen und sich lieber ein schattiges Plätzchen suchen. Heute geht's ab und morgen bleibt's genauso knackig warm.
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7: Kurzer Verkehrscheck in der Westpfalz. Derzeit kommt ihr da soweit problemlos durch. Ich wünsche euch eine gute und sichere Fahrt.
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7: Blitzer haben wir derzeit noch auf der A8 in Höhe Zweibrücken-Mitte von Pirmasens aus kommend in der 80er-Zone. Auf der A63 haben wir auch noch einen Blitzer, wenn ihr von Mainz Richtung Kaiserslautern unterwegs seid, kurz vor der Überleitung zur A6. Hier sind 100 km/h erlaubt. Eine Abstandsmessung haben wir aktuell auch noch auf der A6 zwischen den Abfahrten Enkenbach-Alsenborn und Wattenheim in Höhe der Wildbrücke. Und auf der L369 wird noch geknipst zwischen Rammstein-Miesenbach und dem Einsiedlerhof, kurz vorm Kreisverkehr in der 50er-Zone. Falls ihr noch etwas entdeckt, dann gebt uns einfach Bescheid über die 0631 75 00 4 mal die 7.
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7: kurz nach 12. Schönen Freitagmittag euch. Hier ist die Antenne und vielleicht sitzt ihr ja gerade in der Mittagspause und schwebt so ein bisschen in Gedanken. Ach, Strand, Meer, Urlaub, Sonne. Wär's auch schön. An der Stelle muss man aber wirklich mal sagen, das Wetter hier in der Region hält sich eigentlich jetzt die letzten Wochen schon ziemlich konstant sommerlich. Also klar, ab und zu war es mal wirklich zu heiß, aber würde ich mal sagen, ist trotzdem noch besser als irgendwie 2-3 Wochen nur 18 Grad und Dauerregen. Von daher können wir uns zumindest mal, was das Wetter angeht, ein bisschen Urlaubsfeeling direkt hier in die Westpfalz holen. Und wir holen das Urlaubsfeeling jetzt natürlich auch für eure Ohren. Wir starten rein mit den besten Hits aller Zeiten bei der Antenne. Schönen Freitag.
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0: In Hirschhorn gibt's gerade 28 Grad, Kröppen meldet 27 und in Rosenkopf liegen wir bei 26 Grad.
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2: Mit Thorsten Subert, schönen guten Tag. Die Stadt Kaiserslautern hat sich am Flaggentag des Netzwerks Mayors for Peace beteiligt. Vor dem Rathaus wurde am vergangenen Mittwoch die grün-weiße Aktionsflagge des Bündnisses gehisst. Damit setzt die Stadt ein Zeichen für Frieden und die weltweite Abschaffung von Atomwaffen. Mit der Aktion appellieren Bürgermeisterinnen und Bürgermeister an die internationale Staatengemeinschaft. Sie fordern weitere Schritte zur nuklearen Abrüstung. Das Netzwerk Mayors for Peace wurde 1982 in Hiroshima gegründet. Inzwischen gehören ihm mehr als 8500 Städte und Gemeinden aus 166 Ländern an. In der Stadtbücherei Pirmasens werden Bücher und andere Medien ab sofort mit moderner RFID-Technik verbucht. Damit ersetzt die Bibliothek das bisherige Barcode-System. Nutzer können ihre Medien jetzt an neuen Selbstverbuchungsterminals ausleihen und zurückgeben. Auch die Rückgabe wird einfacher, weil Medien automatisch verbucht werden. Ein neues Sicherungssystem erkennt zudem nicht ausgeliehene Medien am Ausgang. Für die Umstellung wurden alle Bestände mit Transponder-Etiketten ausgestattet. Das Digitalisierungsprojekt kostete rund 63.000 Euro und wurde vom Landesbibliothekszentrum gefördert. Die Städte Kaiserslautern, Pirmasens und Zweibrücken haben sich an einer Protestaktion gegen die Finanzkrise der Kommunen beteiligt. Mit einer Fahrzeugkolonne machten Städte und Gemeinden in Berlin auf ihre angespannte Haushaltslage aufmerksam. Die Kommunen fordern vom Bund finanzielle Soforthilfen in Höhe von 32 Milliarden Euro. Nach Angaben des Aktionsbündnisses reichen die bisherigen Beschlüsse nur für die Zukunft, nicht aber für die Gegenwart. Auch eine bessere Finanzierung bereits übertragener Aufgaben wird gefordert. Organisiert wurde die Aktion vom Bündnis für die Würde unserer Städte. Zum Sport. Der 1. FC Kaiserslautern hat den Vertrag mit Nachwuchsspieler David Schramm vorzeitig verlängert. Der 20-jährige Mittelfeldspieler gehört seit 2018 zum Nachwuchsleistungszentrum der Roten Teufel. In der vergangenen Saison schaffte Schramm den Sprung in den Profikader. Sein Debüt in der 2. Bundesliga gab er beim Auswärtsspiel in Dresden. Sportdirektor Marcel Kloß bezeichnete den Mittelfeldspieler als Beispiel für die erfolgreiche Nachwuchsarbeit des Vereins. Schramm betonte, er habe beim Verein stets großes Vertrauen gespürt. Er wolle sich auch in der kommenden Saison im Profikader etablieren.
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0: Bei uns von Kaiserslautern über Pirmasens bis Zweibrücken wird's heute richtig sommerlich bis heiß. In Erlenbach und Tröben knacken wir um die 31 Grad, in Wiesbach sind sogar bis zu 34 Grad drin. Dazu meist viel Sonne und nur ein paar harmlose Wolken. Wer raus muss, sollte die Mittagshitze nicht unterschätzen und sich lieber ein schattiges Plätzchen suchen. Heute geht's ab und morgen bleibt's genauso knackig warm.
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4: Kurzer Blick auf die Straßen. Derzeit ist da alles im grünen Bereich. Ihr kommt gut durch.
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4: Blitzer haben wir aktuell noch auf der A8, wenn ihr von Pirmasens Richtung Zweibrücken unterwegs seid, in Höhe Zweibrücken Mitte in der 80er-Zone und auf der A63 Mainz Richtung Kaiserslautern, kurz vor der Überleitung zur A6. Hier sind 100 km/h erlaubt. Ansonsten haben wir aktuell noch eine Abstandsmessung auf der A6 zwischen den Abfahrten Enkenbach-Alsenborn und Wattenheim in Höhe der Wildbrücke. Und letzter Blitzer steht aktuell auf der L369 zwischen Rammstein-Miesenbach und dem Einsiedlerhof, und zwar kurz vor dem Kreisverkehr, wo es auch Richtung A6 geht, in der 50er-Zone. Falls ihr unterwegs noch etwas entdeckt, Blitzerstausperrungen oder ähnliches, dann gebt uns einfach Bescheid über die 0631 75 00 4 mal die 7.
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1: Eine Autobahn, eine kilometerlange rote Spur und eine Feuerwehr, die erstmal herausfinden muss, was da eigentlich über den Asphalt läuft. Im US-Bundesstaat Ohio hat ein Lastwagen für einen ziemlich ungewöhnlichen Einsatz gesorgt. Er war auf der Autobahn unterwegs und hatte rund 18.000 Kilo Hot Sauce geladen, also scharfe rote Soße, die in den USA ziemlich beliebt ist. Irgendwann platzten offenbar Flaschen in der Ladung, vermutlich wegen der Hitze. Der Fahrer merkte davon erstmal nichts. Hinter seinem Truck verteilte sich die Soße auf der Fahrbahn. Eine lange rote Linie quer über den Asphalt. Autofahrer meldeten die Flüssigkeit schließlich der Feuerwehr. Die Einsatzkräfte fuhren der Spur hinterher und konnten sie bis zu einer Raststätte verfolgen. Dort stand dann auch der Lastwagen. Und spätestens da war klar, das ist kein Öl, auch kein Diesel, das ist scharfe Soße. Ganz harmlos war die Sache natürlich nicht. Wegen des Säuregehalts durfte die Soße nicht einfach in die Kanalisation gespült werden. Die Feuerwehr musste verhindern, dass alles ins Abwasser läuft. Für die Autofahrer, die vorher durch die Soße gefahren sind, dürfte es weniger lustig gewesen sein. Die klebrige rote Spur soll nämlich ziemlich schwer wieder abgehen. Oder anders gesagt, auf dieser Autobahn war kurzzeitig nicht nur der Verkehr heiß, sondern auch der Straßenbelag.
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0: In Erlenbach gibt's 28 Grad, Kröppen meldet ebenfalls 28 und in Walzhausen liegen wir bei 29 Grad.
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3: Ich bin Thomas Bleskin. Der Bundestag hat das umstrittene Sparpaket zur Stabilisierung der Krankenkassenbeiträge beschlossen. Ziel ist es, die gesetzlichen Krankenkassen im kommenden Jahr um Milliarden zu entlasten und weitere Beitragserhöhungen zu verhindern.
4: Gesundheitsministerin Warken verteidigte noch einmal die Reform. Das sei ein ausgewogenes Paket. Alle müssten einen Beitrag leisten, würden aber auch langfristig von sicheren Finanzen profitieren. Das Paket sieht vor, dass Praxen, Kliniken, Apotheken und Pharmabranche weniger Geld ausgeben. Aber auch die Versicherten müssen mit mehr Zuzahlungen und weniger Leistungen rechnen. Insgesamt sollen so schon im kommenden Jahr fast 19 Milliarden Euro gespart werden. Scharfe Kritik kommt von der Opposition. Sie warnt etwa vor überlasteten Ärzten und einem Krankenhaussterben. Thomas Brock, Berlin.
3: Die EU-Kommission wirft dem Meta-Konzern unzureichenden Jugendschutz bei Instagram und Facebook vor. Nach vorläufigen Ergebnissen einer Untersuchung fördern Funktionen wie personalisierte Empfehlungen, endloses Scrollen und automatisch startende Videos das Suchtpotenzial für Kinder und Jugendliche. Meta muss nun Stellung nehmen oder Änderungen vornehmen. Andernfalls droht dem Konzern eine Geldbuße von bis zu 6% des weltweiten Jahresumsatzes. Bauen in Deutschland wird immer teurer. Die Preise für den Neubau konventioneller Wohngebäude stiegen im Mai, gemessen am Vorjahresmonat, um 5%.
5: Maurer, Zimmerer, Heizungsbauer. Wer ein Haus baut, muss bei allen Gewerken deutlich höhere Kosten einkalkulieren. Besonders hoch war der Anstieg im Mai bei Dachdecker- und Holzbauarbeiten. Hier gingen die Preise um mehr als 7% nach oben. Die Gründe sind weiter hohe Energiepreise und teurere Baumaterialien, die die Baufirmen an die Kunden weiterreichen. Bundesbauministerin Verena Huberts will mit dem sogenannten Bau-Turbo gegensteuern, durch mehr Digitalisierung, schnellere Prozesse und vereinfachte Förderprogramme. Diana Kramer, Nachrichtenredaktion.
3: Und zum Sportfußball. DFB-Präsident Neuendorf und sein Stellvertreter Watzke sind zu Gesprächen mit Bundestrainerkandidat Klopp in die USA aufgebrochen. Nach dpa-Informationen sollen in New York die Vertragsdetails für ein mögliches Engagement des 59-Jährigen als Nachfolger von Julian Nagelsmann geklärt werden. Im Anschluss sind weitere Gespräche mit Red Bull über eine vorzeitige Auflösung von Klopps Vertrag geplant.
2: Und jetzt noch mehr Informationen aus unserer Region.
6: Mit Thorsten Subert, schönen guten Tag. Kaiserslautern, Pirmasens und Zweibrücken fordern Finanzhilfen vom Bund. Außerdem in den Regionalnachrichten um halb. Stadtbücherei Pirmasens wird digitaler. Und 1. FC Kaiserslautern verlängert Vertrag mit Nachwuchstalent David Schramm. Ausführliche Nachrichten aus der Region gibt's wieder um halb.
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0: Bei uns von Kaiserslautern über Pirmasens bis Zweibrücken wird's heute ein richtig sonniger Sommerknaller. Mit knapp 28 bis 32 Grad, da bleibt der Himmel fast überall blank. Nur am Abend kommen ein paar harmlose Wolken dazu. Morgen legt die Wärme noch etwas nach. Also lieber Tempo rausnehmen, Schatten suchen und genug trinken, bevor es richtig drückt.
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7: Aktuell sieht's gut aus bei uns auf den Straßen im Antenneland. Ihr habt freie Fahrt.
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7: Geblitzt wird momentan auf der A63 in Fahrtrichtung zur A6 nach Kaiserslautern, hier in der Überleitung in der 100er-Zone. Auf der A8 in Fahrtrichtung Zweibrücken in Höhe Zweibrücken Mitte in der 80er-Zone. Geblitzt wird auf der L477 bei Thaleischweiler-Fröschen am Gewerbegebiet vorbei in Richtung der Autobahnauffahrt. Und einen Blitzer, den haben wir in Rammstein auf der Umgehungsstraße zur Airbase in der 50er-Zone. Wenn ihr noch was entdeckt habt, meldet uns das gerne rein ins Studio über die 06315 70 00 und 4x7.
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7: Den Countdown in Richtung Wochenende mit den besten Hits aller Zeiten. Elo, Hold On Tight. Am Mikrofon ist für euch Lisa Arnes. Hallo.

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0: In Erlenbach gibt es 28 Grad, Kröppen meldet ebenfalls 28 und in Walzhausen liegen wir bei 29 Grad.
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2: Mit Thorsten Subert, schönen guten Tag. Die Stadt Kaiserslautern hat sich am Flaggentag des Netzwerks Mayors for Peace beteiligt. Vor dem Rathaus wurde am vergangenen Mittwoch die grün-weiße Aktionsflagge des Bündnisses gehisst. Damit setzt die Stadt ein Zeichen für Frieden und die weltweite Abschaffung von Atomwaffen. Mit der Aktion appellieren Bürgermeisterinnen und Bürgermeister an die internationale Staatengemeinschaft. Sie fordern weitere Schritte zur nuklearen Abrüstung. Das Netzwerk Mayors for Peace wurde 1982 in Hiroshima gegründet. Inzwischen gehören ihm mehr als 8500 Städte und Gemeinden aus 166 Ländern an. In der Stadtbücherei Pirmasens werden Bücher und andere Medien ab sofort mit moderner RFID-Technik verbucht. Damit ersetzt die Bibliothek das bisherige Barcode-System. Nutzer können ihre Medien jetzt an neuen Selbstverbuchungsterminals ausleihen und zurückgeben. Auch die Rückgabe wird einfacher, weil Medien automatisch verbucht werden. Ein neues Sicherungssystem erkennt zudem nicht ausgeliehene Medien am Ausgang. Für die Umstellung wurden alle Bestände mit Transponder-Etiketten ausgestattet. Das Digitalisierungsprojekt kostete rund 63.000 Euro und wurde vom Landesbibliothekszentrum gefördert. Die Städte Kaiserslautern, Pirmasens und Zweibrücken haben sich an einer Protestaktion gegen die Finanzkrise der Kommunen beteiligt. Mit einer Fahrzeugkolonne machten Städte und Gemeinden in Berlin auf ihre angespannte Haushaltslage aufmerksam. Die Kommunen fordern vom Bund finanzielle Soforthilfen in Höhe von 32 Milliarden Euro. Nach Angaben des Aktionsbündnisses reichen die bisherigen Beschlüsse nur für die Zukunft, nicht aber für die Gegenwart. Auch eine bessere Finanzierung bereits übertragener Aufgaben wird gefordert. Organisiert wurde die Aktion vom Bündnis für die Würde unserer Städte. Zum Sport. Der 1. FC Kaiserslautern hat den Vertrag mit Nachwuchsspieler David Schramm vorzeitig verlängert. Der 20-jährige Mittelfeldspieler gehört seit 2018 zum Nachwuchsleistungszentrum der Roten Teufel. In der vergangenen Saison schaffte Schramm den Sprung in den Profikader. Sein Debüt in der zweiten Bundesliga gab er beim Auswärtsspiel in Dresden. Sportdirektor Marcel Kloß bezeichnete den Mittelfeldspieler als Beispiel für die erfolgreiche Nachwuchsarbeit des Vereins. Schramm betonte, er habe beim Verein stets großes Vertrauen gespürt. Er wolle sich auch in der kommenden Saison im Profikader etablieren.
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0: Bei uns von Kaiserslautern über Pirmasens bis Zweibrücken wird's heute ein richtig sonniger Sommerknaller. Mit knapp 28 bis 32 Grad, da bleibt der Himmel fast überall blank. Nur am Abend kommen ein paar harmlose Wolken dazu. Morgen legt die Wärme noch etwas nach. Also lieber Tempo rausnehmen, Schatten suchen und genug trinken, bevor es richtig drückt.
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4: Nichts los auf den Straßen hier bei uns in der Region. Aktuell kommt ihr störungsfrei durch.
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4: Geblitzt wird momentan auf der A63 in Fahrtrichtung zur A6 nach Kaiserslautern, hier in der Überleitung in der 100er-Zone. Auf der A8 in Fahrtrichtung Zweibrücken in Höhe Zweibrücken-Mitte in der 80er-Zone. Geblitzt wird auf der L477 bei Thaleischweiler-Fröschen am Gewerbegebiet vorbei in Richtung der Autobahnauffahrt. Und einen Blitzer, den haben wir in Rammstein auf der Umgehungsstraße zur Airbase in der 50er-Zone. Wenn ihr noch was entdeckt habt, meldet uns das gerne rein ins Studio über die 06315. 70.00 und 4x7.
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2: In Rammstein kommt morgen Abend kubanische Sommerstimmung auf den Platz vor dem Kongresscenter. Bei der Rammsteiner Sommernacht spielt die Band Cuban Affairs live und bringt Musikrichtungen wie Sun, Rumba, Mambo und Salsa auf die Bühne. Dazu gibt's Urlaubsgefühl, Essen, Getränke und einen Open-Air-Abend zum Tanzen und Verweilen. Los geht's um 19.30 Uhr, der Eintritt ist frei, also schaut gerne vorbei. In Quaidersbach wird am Wochenende das traditionelle Hahnenfest gefeiert. Morgen und am Sonntag lädt der Festplatz am Heißen zu geselligen Stunden Musik, Essen und kühlen Getränken ein. Mit dabei sind unter anderem die Habachtaler und die Arnbachtaler Blasmusik. Für Kinder gibt's eine Hüpfburg und morgen wartet außerdem Bullriding auf alle, die ihr könnt testen wollen. Also schaut vorbei. Los geht's morgen ab 17 Uhr und Sonntag ab 11 Uhr beim Hahnenfest in Quaidersbach. Und im Kaiserslautern.

0: Lauter Volkspark gibt es am Sonntag wieder Musik im blauen Musikpavillon. Beim 5. Volkspark-Konzert der Saison spielt das Orchester Im Takt aus Oberolm seinen bunten Hitmix. Das Repertoire reicht von Tanz- und Popmusik über Musicals bis hin zu klassischen Märschen. Dazu gibt's die entspannte Atmosphäre am Schwanenweiher, Essen und Getränke von Musikverein Otterbach und für die Kinder den Erlebnisspielplatz direkt nebenan. Das Konzert läuft am Sonntag von 11 bis 13 Uhr im Volkspark. Der Eintritt ist frei. Habt ihr noch etwas für unsere Veranstaltungstipps? Dann schickt uns doch gerne alle Infos an die 0631 75 00 4 mal die 7.
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0: In Eisenborn gibt's gerade 29 Grad, in Tröben liegen wir bei 30 Grad und in Riedelberg sind's 31 Grad.
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3: Ich bin Dirk Zeitler. Der Bundestag hat das umstrittene Sparpaket zur Stabilisierung der Krankenkassenbeiträge beschlossen. Ziel ist es, die gesetzlichen Krankenkassen im kommenden Jahr um Milliarden zu entlasten und weitere Beitragserhöhungen zu verhindern. Vorgesehen sind Ausgabenbremsen unter anderem für Praxen, Kliniken und Apotheken sowie höhere Zuzahlungen für Medikamente. Das Gesetz soll heute auch den Bundesrat passieren. Die erneuten Spannungen zwischen den USA und dem Iran lassen die Spritpreise weiter steigen. Wie der ADAC mitteilte, kostete Diesel zum ersten Mal seit Mitte Mai im bundesweiten Tagesdurchschnitt wieder mehr als 2 Euro pro Liter.
4: Auch wenn die Spritpreise weiter unter denen vor dem Tankrabatt liegen, dass erneut die 2-Euro-Schwelle überschritten wurde, hat auch psychologische Effekte. Um mehr als 6 Cent stieg der Dieselpreis im Schnitt seit Anfang der Woche. Bei Super E10 waren es 4 Cent je Liter. Der wieder aufgeflammte Streit zwischen den USA und dem Iran um die wichtige Straße von Hormuz könnte die Lage weiter verschärfen. Auch der Ölpreis hat seit Wochenbeginn ein gutes Stück angezogen. Diana Kramer, Nachrichtenredaktion.
3: Verbraucherinnen und Verbraucher in Deutschland haben künftig das Recht auf Reparatur von Geräten. Nachdem der Bundestag das Gesetz zur Förderung der Reparatur von Waren bereits Ende Juni beschlossen hatte, gaben nun auch die Länder im Bundesrat grünes Licht.
5: Hersteller bestimmter Produkte wie etwa Waschmaschinen, Mobiltelefone, Tablets oder E-Bikes werden damit gesetzlich verpflichtet, ihre Produkte während der üblichen Lebensdauer zu einem angemessenen Preis zu reparieren. Außerdem müssen die Geräte künftig so gebaut sein, dass man sie reparieren kann. Wer also etwa den Akku so verbaut, dass ein Tausch nicht möglich ist, verstößt gegen das Gesetz. Die Neuregelung sieht auch Anreize für Verbraucher vor. Entscheiden Sie sich für eine Reparatur statt für den Tausch eines defekten Geräts, verlängert sich die laufende Gewährleistungsfrist um 12 Monate. Tine Klimach, Nachrichtenredaktion.
3: Die EU-Kommission wirft dem Meta-Konzern unzureichenden Jugendschutz bei Instagram und Facebook vor. Nach vorläufigen Ergebnissen einer Untersuchung fördern Funktionen wie personalisierte Empfehlungen, endloses Scrollen und automatisch startende Videos das Suchtpotenzial für Kinder und Jugendliche. Meta muss nun Stellung nehmen oder Änderungen vornehmen, andernfalls droht dem Konzern eine Geldbuße.
2: Und jetzt noch mehr Informationen aus unserer Region.
6: Mit Thorsten Subert, schönen guten Tag. Kaiserslautern, Pirmasens und Zweibrücken fordern Finanzhilfen vom Bund. Außerdem in den Regionalnachrichten um 12:30. Stadtbücherei Pirmasens wird digitaler. Und 1. FC Kaiserslautern verlängert Vertrag mit Nachwuchstalent David Schramm. Ausführliche Nachrichten aus der Region gibt's wieder um 12:30.
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0: Bei uns zwischen Kaiserslautern, Pirmasens und Zweibrücken läuft heute und morgen die volle Sommernummer. Viel Sonne, nur mal ein paar Wolken und dazu 31 bis 34 Grad. Am heißesten wird's rund um Gersbach und Dellfeld. Lohnsfeld bleibt etwas darunter, aber auch da wird's richtig warm. Also lieber früh durchatmen, die Mittagshitze nicht unnötig ausreizen und zwischendurch im Schatten runterkühlen.
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7: Nichts los aktuell auf den Straßen, freie Fahrt für euch.
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7: Geblitzt wird momentan auf der A63 in Fahrtrichtung zur A6 nach Kaiserslautern, hier in der Überleitung in der 100er-Zone. Auf der A8 in Fahrtrichtung Zweibrücken in Höhe Zweibrücken, Mitte in der 80er-Zone. Geblitzt wird auf der L477 bei Thaleischweiler-Fröschen am Gewerbegebiet vorbei in Richtung der Autobahnauffahrt. Und einen Blitzer, den haben wir in Rammstein auf der Umgehungsstraße zur Airbase in der 50er-Zone. Wenn ihr noch was entdeckt habt, meldet uns das gerne rein ins Studio über die 06 31 75 00 und 4x7.
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7: Wir genießen die Sonne, wir genießen den Sommer, wir genießen die besten Hits aller Zeiten mit Neck und Laura Nonche. Schönen Freitagnachmittag. Am Mikrofon ist für euch Lisa Ames. Hallo.

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0: In Eisenborn gibt's gerade 29 Grad, in Tröben liegen wir bei 30 Grad und in Riedelberg sind's 31 Grad.
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2: Mit Thorsten Subert, schönen guten Tag. Die Stadt Kaiserslautern hat sich am Flaggentag des Netzwerks Mayors for Peace beteiligt. Vor dem Rathaus wurde am vergangenen Mittwoch die grün-weiße Aktionsflagge des Bündnisses gehisst. Damit setzt die Stadt ein Zeichen für Frieden und die weltweite Abschaffung von Atomwaffen. Mit der Aktion appellieren Bürgermeisterinnen und Bürgermeister an die internationale Staatengemeinschaft. Sie fordern weitere Schritte zur nuklearen Abrüstung. Das Netzwerk Mayors for Peace wurde 1982 in Hiroshima gegründet. Inzwischen gehören ihm mehr als 8500 Städte und Gemeinden aus 166 Ländern an. In der Stadtbücherei Pirmasens werden Bücher und andere Medien ab sofort mit moderner RFID-Technik verbucht. Damit ersetzt die Bibliothek das bisherige Barcode-System. Nutzer können ihre Medien jetzt an neuen Selbstverbuchungsterminals ausleihen und zurückgeben. Auch die Rückgabe wird einfacher, weil Medien automatisch verbucht werden. Ein neues Sicherungssystem erkennt zudem nicht ausgeliehene Medien am Ausgang. Für die Umstellung wurden alle Bestände mit Transponder-Etiketten ausgestattet. Das Digitalisierungsprojekt kostete rund 63.000 Euro und wurde vom Landesbibliothekszentrum gefördert. Die Städte Kaiserslautern, Pirmasens und Zweibrücken haben sich an einer Protestaktion gegen die Finanzkrise der Kommunen beteiligt. Mit einer Fahrzeugkolonne machten Städte und Gemeinden in Berlin auf ihre angespannte Haushaltslage aufmerksam. Die Kommunen fordern vom Bund finanzielle Soforthilfen in Höhe von 32 Milliarden Euro. Nach Angaben des Aktionsbündnisses reichen die bisherigen Beschlüsse nur für die Zukunft, nicht aber für die Gegenwart. Auch eine bessere Finanzierung bereits übertragener Aufgaben wird gefordert. Organisiert wurde die Aktion vom Bündnis für die Würde unserer Städte. Zum Sport. Der 1. FC Kaiserslautern hat den Vertrag mit Nachwuchsspieler David Schramm vorzeitig verlängert. Der 20-jährige Mittelfeldspieler gehört seit 2018 zum Nachwuchsleistungszentrum der Roten Teufel. In der vergangenen Saison schaffte Schramm den Sprung in den Profikader. Sein Debüt in der zweiten Bundesliga gab er beim Auswärtsspiel in Dresden. Sportdirektor Marcel Kloß bezeichnete den Mittelfeldspieler als Beispiel für die erfolgreiche Nachwuchsarbeit des Vereins. Schramm betonte, er habe beim Verein stets großes Vertrauen gespürt. Er wolle sich auch in der kommenden Saison im Profikader etablieren.
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0: Bei uns zwischen Kaiserslautern, Pirmasens und Zweibrücken läuft heute und morgen die volle Sommernummer. Viel Sonne, nur mal ein paar Wolken und dazu 31 bis 34 Grad. Am heißesten wird's rund um Gersbach und Dellfeld. Lohnsfeld bleibt etwas darunter, aber auch da wird's richtig warm. Also lieber früh durchatmen, die Mittagshitze nicht unnötig ausreizen und zwischendurch im Schatten runterkühlen.
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4: Kurzer Blick zu euch auf die Straßen, da sieht es momentan frei aus. Da ist nichts, was euch unterwegs auffällt. Kommt gut und sicher an euer Ziel.
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4: Geblitzt wird momentan auf der A63 in Fahrtrichtung zur A6 nach Kaiserslautern, hier in der Überleitung in der 100er-Zone. Auf der A8 in Fahrtrichtung Zweibrücken in Höhe Zweibrücken Mitte in der 80er-Zone. Geblitzt wird auf der L477 bei Thaleischweiler-Fröschen am Gewerbegebiet vorbei in Richtung der Autobahnauffahrt. Und einen Blitzer, den haben wir in Rammstein auf der Umgehungsstraße zur Airbase in der 50er-Zone. Wenn ihr noch was entdeckt habt, meldet uns das gerne rein ins Studio über die 06315 70 00 und 4x7.
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1983. Michael Jackson steht kurz vor seinem großen Durchbruch in den USA mit Human Nature. Der Song wird vom Keyboarder der Band Toto geschrieben. Er widmet Human Nature ursprünglich seiner Tochter. Er, ein Bandkollege und der Produzent Quincy Jones arbeiten gerade an Michael Jacksons Album Thriller. Jones hätte gerne ein paar Songvorschläge von den beiden, also geben sie ihm eine Kassette mit einigen Demos. Auf der Kassette ist versehentlich aber auch Human Nature gelandet. Eigentlich war dieser Song ja gar nicht für Michael Jackson vorgesehen. Quincy Jones findet den Song aber genial. Er will ihn unbedingt auf dem Album Thriller haben. Und so ist es am Ende Michael Jackson, der diesen Song singt. Und das ist gut so, denn Human Nature ist eine Nummer voller Gefühl. Und das kann Michael Jackson eben einfach richtig gut. Aus einem ursprünglichen Versehen wird dadurch einer von Michael Jacksons romantischsten Songs aller Zeiten.

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0: In Eisenborn sind es gerade 30 Grad, Winsberg meldet 31 und in Walzhausen liegen wir bei 31 Grad.
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3: Ich bin Dirk Zeitler. Das Heizungsgesetz der früheren Ampelregierung ist bald Geschichte. Der Bundestag hat das neue Gebäudemodernisierungsgesetz beschlossen. Damit kippt die schwarz-rote Koalition zentrale Regelungen des bestehenden Gesetzes.
4: Vor allem der Kern des alten Gesetzes wird gekippt, die 65%-Regelung, die besagt, dass jede neu eingebaute Heizung mit 65% erneuerbaren Energien betrieben werden soll. Besonders der Union war das ein Dorn im Auge. Kein Reinregieren in den Heizungskeller, hieß es. Nun soll etwa neben Wärmepumpen auch der Einbau von Gas- und Ölheizungen weiter möglich sein. Allerdings ab 2029 mit einem immer größer werdenden Anteil CO2-neutraler Brennstoffe wie Biomethan. Umweltverbände warnen aber trotzdem vor Rückschritten beim Klimaschutz und höheren Kosten für Mieter, wenn Vermieter neue Gasheizungen einbauen. Thomas Brock, Nachrichtenredaktion.
3: Menschen, die sogenannte K.O.-Tropfen einsetzen, müssen künftig mit hohen Strafen rechnen. Wer die gefährlichen Mittel für eine Vergewaltigung oder einen Raub einsetzt, soll laut Gesetzentwurf der Bundesregierung künftig mit mindestens 5 Jahren Freiheitsstrafe rechnen müssen. Nun gaben auch die Länder im Bundesrat grünes Licht. K.O.-Tropfen sind meist heimlich verabreichte Substanzen, die Opfer schnell benommen, wehrlos oder bewusstlos machen können. Wer einen kaputten Toaster, Staubsauger oder eine Waschmaschine hat, soll künftig bessere Chancen auf eine Reparatur bekommen. Nachdem der Bundestag ein Gesetz dazu bereits Ende Juni beschlossen hatte, gab es nun auch vom Bundesrat grünes Licht.
5: Hersteller bestimmter Produkte wie etwa Waschmaschinen, Mobiltelefone, Tablets oder E-Bikes werden damit gesetzlich verpflichtet, ihre Produkte während der üblichen Lebensdauer zu einem angemessenen Preis zu reparieren. Außerdem müssen die Geräte künftig so gebaut sein, dass man sie reparieren kann. Wer also etwa den Akku so verbaut, dass ein Tausch nicht möglich ist, verstößt gegen das Gesetz. Tine Klimach, Nachrichtenredaktion.
3: Die Gefahr von Waldbränden wächst. Wie in den Karten des Deutschen Wetterdienstes zu sehen ist, färben sich immer größere Gebiete Deutschlands im Waldbrandgefahrenindex rot. Zuerst ist der Südwesten betroffen, später kommt auch der Nordosten dazu. Am Samstag ist die Gefahr am größten an der Grenze zwischen Baden-Württemberg und Rheinland-Pfalz sowie zu Frankreich.
2: Und jetzt noch mehr Informationen aus unserer Region.
6: Mit Max Wischermann. Brückenarbeiten verlängert, Bahnverkehr über Kaiserslautern weiter betroffen. Außerdem in den Regionalnachrichten um 5:30. Städtisches Krankenhaus Pirmasens erweitert digitales Patientenportal und Handballer der SG Zweibrücken starten in die Saisonvorbereitung. Ausführliche Nachrichten aus der Region gibt's wieder um 5:30.
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0: Bei uns zwischen Kaiserslautern, Pirmasens und Zweibrücken läuft heute und morgen die große Sommernummer. Viel Sonne, kaum Wolken und richtig warme bis heiße Luft. In Lohnsfeld sind um die 31 Grad drin, rund um Gersbach knackt es sogar um die 34 und auch Riedelberg bleibt deutlich über 30. Also locker anziehen, Schatten suchen und den Feierabend am besten nicht in der prallen Sonne verbringen.
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7: Aktuell sieht's gut aus bei uns auf den Straßen im Antenneland. Ihr habt freie Fahrt.
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7: Geblitzt wird momentan auf der A63 in Fahrtrichtung zur A6 nach Kaiserslautern, hier in der Überleitung in der 100er-Zone. Auf der A8 in Fahrtrichtung Zweibrücken in Höhe Zweibrücken-Mitte in der 80er-Zone. Geblitzt wird auf der L477 bei Thaleischweiler-Fröschen am Gewerbegebiet vorbei in Richtung der Autobahnauffahrt. Und einen Blitzer, den haben wir in Rammstein auf der Umgehungsstraße zur Airbase in der 50er-Zone. Wenn ihr noch was entdeckt habt, meldet uns das gerne rein ins Studio über die 06315 7500 und 4x7.
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7: euer Freitagnachmittag. Vielleicht habt ihr heute beim Blick ins Büro auch festgestellt, irgendwie sind alle möglichen Kolleginnen und Kollegen gerade im Sommerurlaub. Was ist denn eigentlich mit mir? Kann ich jetzt noch spontan irgendwo schön ein paar Tage Urlaub verbringen? Das haben wir unseren Reiseprofi gefragt. Der gibt uns gleich ein paar Tipps, wie denn last minute doch noch was gehen könnte in Sachen Urlaubsplanung. Vorher gibt's aber die besten Hits aller Zeiten für euch. Falco mit Rock Me Amadeus. Lisa Ames für euch am Mikrofon. Hallo.

0: Zoe Wees mit Girls Like Us, die besten Hits aller Zeiten am Freitagnachmittag bei eurer Antenne. Sommerferien, Urlaubszeit und vielleicht denkt ihr euch gerade, so ein paar Tage weg wären jetzt genau richtig. Aber geht last minute noch irgendwas direkt in der Hauptsaison? Das haben wir Reiseprofi Christian Baumann von Baumann Touristik gefragt.
1: Für die Sommerferien findet man vielleicht noch ein paar Restplätze für Mallorca oder die griechischen Inseln. Allerdings ist es relativ schwierig, denn ja, Last Minute ist in den letzten Jahren immer so ein bisschen mehr in den Hintergrund gerückt, weil viele, viele Reisenden früh buchen und dementsprechend ist es schon ja, relativ schwierig geworden, so ganz kurzfristig was zu finden. Für alle, die vielleicht mal was Neues probieren wollen und sonst im klassischen Pauschalreiseurlaub waren, ja, die könnten vielleicht mal schauen, ob eine Kreuzfahrt in Frage kommt. Gerade für Paare gibt es noch gute Möglichkeiten, jetzt in den Sommerferien den einen oder anderen Schnapper zu machen. Aber auch für Familien mit Kindern ist schon noch die ein oder andere Kabine zu haben.
0: Also auch wenn es jetzt vielleicht etwas schwieriger ist, gibt es noch so vereinzelte Möglichkeiten und eine Kreuzfahrt kann kurzfristig noch richtig spannend sein. Beim Buchen solltet ihr aber nicht nur auf den Preis schauen.
1: Wenn man ganz kurzfristig bucht, sollte man natürlich darauf achten, dass man alle Leistungen gemeinsam bucht und vielleicht nicht ja ein Hotel bucht und das bezahlen muss und dann am Ende keinen Flug mehr bekommt, weil es keine Flugvakanzen mehr gibt. Also das ist eine ganz wichtige Sache. Wenn man bucht im Last-Minute-Bereich, schaut, dass alles zusammen ist. Nicht, dass man am Ende eine böse Überraschung erlebt.
0: Und man muss natürlich nicht stundenlang zu Hause sitzen und sich quer durchs Internet suchen. Christian Baumann hat da noch einen weiteren Tipp.
1: Gute Angebote gibt es natürlich im Reisebüro. Reisebüros haben oft noch bessere Möglichkeiten, ja, Reisen zu vergleichen, Reisen zu finden und gerade im Last-Minute-Bereich dann auch die Abwicklung sicherzustellen. Denn gerade wenn es dann in ein paar Tagen losgehen soll, muss ja sichergestellt sein, dass der Urlaub auch bezahlt ist, dass alle Unterlagen rechtzeitig ja bei den Gästen sind und dementsprechend macht das auf jeden Fall Sinn.
0: Heißt für euch, flexibel bleiben, genau hinschauen und auf Nummer sicher gehen, dass am Ende auch alles gebucht ist, was wichtig ist. Dann kann aus einer spontanen Idee vielleicht doch noch der perfekte Sommerurlaub werden.
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0: In Eisenborn sind es gerade 30 Grad, Winsberg meldet 31 und in Walzhausen liegen wir bei 31 Grad.
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2: Mit Max Wischermann. Pendler aus Kaiserslautern müssen sich weiter auf Einschränkungen im Bahnverkehr Richtung Mannheim einstellen. Die Bauarbeiten an der Eisenbahnbrücke zwischen Ludwigshafen und Mannheim dauern länger als geplant. Grund sind kurzfristige Probleme im Gleisbau und der Ausfall einer Spezialmaschine. Nach Angaben der Deutschen Bahn sollen die Arbeiten nun erst bis Dienstagmorgen abgeschlossen sein. Betroffen sind mehrere Regional- und S-Bahnlinien im Raum Ludwigshafen und Mannheim. Die ICE-Verbindungen zwischen Berlin oder München und Kaiserslautern sowie weiter nach Saarbrücken sollen dagegen planmäßig fahren. Das städtische Krankenhaus Pirmasens baut seine digitalen Angebote für Patientinnen und Patienten weiter aus. Mit der kostenlosen App Emento Patient Guide können geplante Krankenhausaufenthalte künftig einfacher organisiert werden. Die Anwendung bietet Informationen zum Behandlungsablauf, erinnert an wichtige Termine und ermöglicht den Austausch mit der behandelnden Fachabteilung per Chat. Außerdem lassen sich Formulare digital ausfüllen und direkt an das Krankenhaus übermitteln. Die App wird bereits in der Schilddrüsensprechstunde in Pirmasens und in der konservativen Orthopädie am Standort Rotalben genutzt. Der Ruheforst Kaiserslautern ist wegen der anhaltend hohen Nachfrage erneut vergrößert worden. Die Bestattungsfläche wurde bereits zum vierten Mal seit der Eröffnung im Jahr 2012 erweitert. Hinzugekommen sind 4 neue Areale mit insgesamt 260 zusätzlichen Beisetzungsstellen. Damit umfasst der Ruheforst jetzt eine Fläche von mehr als 11 Hektar. Nach Angaben der Stadt findet inzwischen jede vierte Bestattung in Kaiserslautern im Ruheforst statt. Insgesamt wurden dort seit der Eröffnung rund 4.400 Menschen beigesetzt. Der Ruheforst liegt im Stadtwald und bietet naturnahe Urnenbestattungen ohne klassische Grabpflege. Zum Sport. Die Handballer der SG Zweibrücken sind Anfang Juli in die Vorbereitung auf die neue Regionalligasaison gestartet. Nach der Vizemeisterschaft im vergangenen Jahr wollen die Löwen ihre starke Leistung bestätigen und möglichst noch steigern. Trainer Martin Schwarzwald setzt dabei auf eine intensive 8-wöchige Vorbereitung mit Trainingslager und Testspielen. Verstärkt wurde der Kader mit den Rückraumspielern Colin Eden, David Rios, Potroni und Rückkehrer Lars Gräbel. Die neue Regionalligasaison beginnt am 29. August. Zum Auftakt wartet auf die SG Zweibrücken direkt das Derby bei den HF Iltal.
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0: Bei uns zwischen Kaiserslautern, Pirmasens und Zweibrücken läuft heute und morgen die große Sommernummer. Viel Sonne, kaum Wolken und richtig warme bis heiße Luft. In Lohnsfeld sind um die 31 Grad drin, rund um Gersbach knackt es sogar um die 34 und auch Riedleberg bleibt deutlich über 30. Also locker anziehen, Schatten suchen und den Feierabend am besten nicht in der prallen Sonne verbringen.
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4: Nix los auf den Straßen hier bei uns in der Region. Aktuell kommt ihr störungsfrei durch.
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4: Geblitzt wird momentan auf der A63 in Fahrtrichtung zur A6 nach Kaiserslautern, hier in der Überleitung in der 100er-Zone. Auf der A8 in Fahrtrichtung Zweibrücken in Höhe Zweibrücken Mitte in der 80er-Zone. Geblitzt wird auf der L477 bei Thaleischweiler-Fröschen am Gewerbegebiet vorbei in Richtung der Autobahnauffahrt. Und einen Blitzer, den haben wir in Rammstein auf der Umgehungsstraße zur Airbase in der 50er-Zone. Wenn ihr noch was entdeckt habt, meldet uns das gerne rein ins Studio über die 06315 70 00 und 4x7.
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0: Euer Freitagnachmittag mit Heinz-Rudolf Kunze. Dein ist mein ganzes Herz, die besten Hits aller Zeiten bei eurer Antenne. Es ist Freitag, das Wochenende steht vor der Tür und bei dem herrlichen Sommerwetter wird bei uns in der West- und Südwestpfalz natürlich wieder der Grill angeworfen. Um das Fleisch schön saftig zu halten oder das Gemüse zu schützen, greifen viele ganz automatisch zur Alufolie oder zu Aluschalen. Aber stimmt es eigentlich, dass das ungesund ist? Wir machen zum Wochenabschluss den großen Alltagscheck.
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0: Meine Kollegin Josie ist bei mir. Josie, man hört ja immer wieder, dass sich Aluminium aus der Folie lösen und ins Essen wandern kann. Wie gefährlich ist das Grillen mit Alu denn wirklich?
2: Das Bundesinstitut für Risikobewertung warnt hier tatsächlich zur Vorsicht. Aluminium kann auf den Körper wirken, insbesondere auf das Nervensystem und die Nieren, wenn wir zu viel davon aufnehmen. Das Problem beim Grillen, wenn Aluminium mit Säure oder auch Salz in Kontakt kommt, löst es sich auf. Wenn ihr also die marinierten Steaks, das gesalzene Gemüse oder den Feta-Käse mit Zitronensaft in Alufolie packt, dann wandert das Aluminium direkt in euer Essen. Wer ab und zu mal so grillt, muss keine Panik haben, aber man sollte versuchen, diese unnötige Aufnahme im Alltag einfach zu vermeiden.
0: Gibt es denn gute und vor allem sichere Alternativen, damit der Grill sauber bleibt und das Gemüse trotzdem gelingt?
2: Ja, die gibt's absolut und die sind sogar wiederverwendbar. Sehr gut eignen sich Grillschalen aus Edelstahl oder Emaille. Ja, die halten ewig, lassen sich leicht reinigen und geben garantiert keine Stoffe an das Essen ab. Für Gemüse oder Feta kann man auch super zu gusseisernen Pfännchen greifen. Und noch ein kleiner Tipp, falls ihr doch mal Alufolie nutzt. Fleisch oder Fisch erst ganz zum Schluss, also direkt vor dem Essen auf dem Teller salzen und würzen. Ja, dann bleibt das Aluminium da, wo es hingehört, auf der Folie.
0: Edelstahl statt Alu, so grillt es sich gesund und lecker. Das war der Alltagscheck für diese Woche. Kommt gut durchs Wochenende, genießt das Sommerwetter und schaltet auch nächsten Montag wieder ein. Dann schauen wir uns an, wie man Leitungswasser unterwegs im Sommer am besten frisch hält. Schönes Wochenende.
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0: Lohnsfeld liegt bei 31 Grad, Schweix meldet 31 und in Dellfeld gibt's 33 Grad.
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3: Ich bin Dirk Zeitler. Der Bundesrat hat das Gesundheitssparpaket der Bundesregierung passieren lassen. Einen Antrag, den Vermittlungsausschuss anzurufen, fand in der Länderkammer keine Mehrheit. Das umstrittene Sparpaket soll neue Beitragserhöhungen bei den gesetzlichen Krankenkassen verhindern.
4: Das Paket sieht vor, dass Praxen, Kliniken, Apotheken und Pharmabranche weniger Geld ausgeben, aber auch die Versicherten müssen mit mehr Zuzahlungen und weniger Leistungen rechnen. Insgesamt sollen so schon im kommenden Jahr fast 19 Milliarden Euro gespart werden. Scharfe Kritik kommt von der Opposition. Sie warnt etwa vor überlasteten Ärzten und einem Krankenhaussterben. Thomas Brock, Nachrichtenredaktion.
3: Berlins regierender Bürgermeister Kai Wegener gibt seine Spitzenkandidatur für die CDU zur Abgeordnetenhauswahl im September auf. Er soll demnach bis zur Wahl jedoch regierender Bürgermeister bleiben. Wegener zieht damit Konsequenzen aus einer monatelangen Debatte um falsche Angaben über sein Krisenmanagement nach einem großen Stromausfall im Januar. Jetzt wird verhandelt. Die DFB-Spitze ist auf dem Weg nach New York. Dort erwartet sie Jürgen Klopp zu den angekündigten Gesprächen über den Bundestrainerjob.
5: Grundsätzlich wissen Jürgen Klopp und der DFB, ja, wir wollen. Jetzt geht's zum einen sicherlich um Kompetenzen, auch um das Team um den neuen Bundestrainer herum, wobei ja schon klar ist, dass Sportdirektor Rudi Völler weitermachen soll und will. Und dann geht's natürlich auch ums Geld, um Klopps Gehalt, klar, und um eine mögliche Ablöse für Red Bull, wo der DFB-Wunschkandidat ja noch bis 2029 unter Vertrag steht. Aber mit Red Bull scheinen eventuell anstelle einer Ablösesumme auch andere Modelle denkbar. Thomas Thonfeld, Sportredaktion.
3: Die Gefahr von Waldbränden wächst. Wie in den Karten des Deutschen Wetterdienstes zu sehen ist, färben sich immer größere Gebiete Deutschlands im Waldbrandgefahrenindex rot. Zuerst ist der Südwesten betroffen, später kommt auch der Nordosten dazu. Am Samstag ist die Gefahr am größten an der Grenze zwischen Baden-Württemberg und Rheinland-Pfalz sowie zu Frankreich.
2: Und jetzt noch mehr Informationen aus unserer Region.
6: Mit Max Wischermann. Brückenarbeiten verlängert, Bahnverkehr über Kaiserslautern weiter betroffen. Außerdem in den Regionalnachrichten um halb, städtisches Krankenhaus Pirmasens erweitert digitales Patientenportal und Handballer der SG Zweibrücken starten in die Saisonvorbereitung. Ausführliche Nachrichten aus der Region gibt's wieder um halb.
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0: Bei uns von Kaiserslautern über Pirmasens bis Zweibrücken ist heute richtig Sommer pur angesagt. Strahlender Himmel und überall um die 31 bis 32 Grad. Auch morgen bleibt's knallheiß und praktisch wolkenlos. Wer raus muss, sollte die Mittagssonne nicht unterschätzen und sich lieber mal ein schattiges Plätzchen für kleine Pausen suchen.
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7: Nichts los aktuell auf den Straßen. Freie Fahrt für euch.
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7: Geblitzt wird auf der A63 in Fahrtrichtung zur A6 nach Kaiserslautern, hier in der Überleitung in der 100er-Zone. Einen Blitzer haben wir auf der A8 in Fahrtrichtung Zweibrücken, in Höhe Zweibrücken, Mitte in der 80er-Zone. Auf der L477 wird geblitzt bei Tal Eischweiler-Fröschen am Industriegebiet vorbei, wenn ihr hier in Richtung der Autobahnauffahrt fahrt. Und dann haben wir noch einen Blitzer in Kaiserslautern in der Pariser Straße, Fahrtrichtung Einsiedlerhof in Höhe der Bushaltestelle. Wenn ihr noch was entdeckt habt, gerne melden über die 0631 75 00 und 4x7.
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7: Ab geht's in Richtung Wochenende am Freitagnachmittag und wie ihr das Maximum aus eurer Freizeit rausholt, das klären wir gleich in unseren Veranstaltungs- und Veggie-Tipps. Jetzt heben wir aber erstmal ab mit den besten Hits aller Zeiten und Lenny Kravitz und Fly Away. Lisa Abend ist für euch im Studio. Schönen Freitag.

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2: In Rammstein kommt morgen Abend kubanische Sommerstimmung auf den Platz vor dem Kongresscenter. Bei der Rammsteiner Sommernacht spielt die Band Cuban Affairs live und bringt Musikrichtungen wie Sun, Rumba, Mambo und Salsa auf die Bühne. Dazu gibt's Urlaubsgefühl, Essen, Getränke und einen Open-Air-Abend zum Tanzen und Verweilen. Los geht's um 19.30 Uhr, der Eintritt ist frei, also schaut gerne vorbei. In Quaidersbach wird am Wochenende das traditionelle Hahnenfest gefeiert. Morgen und am Sonntag lädt der Festplatz am Heißen zu geselligen Stunden Musik, Essen und kühlen Getränken ein. Mit dabei sind unter anderem die Habachtaler und die Arnbachtaler Blasmusik. Für Kinder gibt's eine Hüpfburg und morgen wartet außerdem Bullriding auf alle, die ihr könnt testen wollen. Also schaut vorbei. Los geht's morgen ab 17 Uhr und Sonntag ab 11 Uhr beim Hahnenfest in Quaidersbach. Und im Kaiserslauterer Volkspark gibt es am Sonntag wieder Musik im blauen Musikpavillon. Beim 5. Volkspark-Konzert der Saison spielt das Orchester Im Takt aus Oberolm seinen bunten Hitmix. Das Repertoire reicht von Tanz- und Popmusik über Musicals bis hin zu klassischen Märchen. Dazu gibt's die entspannte Atmosphäre am Schwanenweiher, Essen und Getränke von Musikverein Otterbach und für die Kinder den Erlebnisspielplatz direkt nebenan. Das Konzert läuft am Sonntag von 11 bis 13 Uhr im Volkspark. Der Eintritt ist frei. Habt ihr noch etwas für unsere Veranstaltungstipps? Dann schickt uns doch gerne alle Infos an die 0631 75 00 4 mal die 7.
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0: Lohnsfeld liegt bei 31 Grad, Schweigs meldet 31 und in Dellfeld gibt's 33 Grad.
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2: Mit Max Wischermann. Pendler aus Kaiserslautern müssen sich weiter auf Einschränkungen im Bahnverkehr Richtung Mannheim einstellen. Die Bauarbeiten an der Eisenbahnbrücke zwischen Ludwigshafen und Mannheim dauern länger als geplant. Grund sind kurzfristige Probleme im Gleisbau und der Ausfall einer Spezialmaschine. Nach Angaben der Deutschen Bahn sollen die Arbeiten nun erst bis Dienstagmorgen abgeschlossen sein. Betroffen sind mehrere Regional- und S-Bahnlinien im Raum Ludwigshafen und Mannheim. Die ICE-Verbindungen zwischen Berlin oder München und Kaiserslautern sowie weiter nach Saarbrücken sollen dagegen planmäßig fahren. Das städtische Krankenhaus Pirmasens baut seine digitalen Angebote für Patientinnen und Patienten weiter aus. Mit der kostenlosen App Emento Patient Guide können geplante Krankenhausaufenthalte künftig einfacher organisiert werden. Die Anwendung bietet Informationen zum Behandlungsablauf, erinnert an wichtige Termine und ermöglicht den Austausch mit der behandelnden Fachabteilung per Chat. Außerdem lassen sich Formulare digital ausfüllen und direkt an das Krankenhaus übermitteln. Die App wird bereits in der Schilddrüsensprechstunde in Pirmasens und in der konservativen Orthopädie am Standort Rotalben genutzt. Der Ruheforst Kaiserslautern ist wegen der anhaltend hohen Nachfrage erneut vergrößert worden. Die Bestattungsfläche wurde bereits zum vierten Mal seit der Eröffnung im Jahr 2012 erweitert. Hinzugekommen sind 4 neue Areale mit insgesamt 260 zusätzlichen Beisetzungsstellen. Damit umfasst der Ruheforst jetzt eine Fläche von mehr als 11 Hektar. Nach Angaben der Stadt findet inzwischen jede vierte Bestattung in Kaiserslautern im Ruheforst statt. Insgesamt wurden dort seit der Eröffnung rund 4.400 Menschen beigesetzt. Der Ruheforst liegt im Stadtwald und bietet naturnahe Urnenbestattungen ohne klassische Grabpflege. Zum Sport. Die Handballer der SG Zweibrücken sind Anfang Juli in die Vorbereitung auf die neue Regionalligasaison gestartet. Nach der Vizemeisterschaft im vergangenen Jahr wollen die Löwen ihre starke Leistung bestätigen und möglichst noch steigern. Trainer Martin Schwarzwald setzt dabei auf eine intensive 8-wöchige Vorbereitung mit Trainingslager und Testspielen. Verstärkt wurde der Kader mit den Rückraumspielern Colin Eden, David Rios Potroni und Rückkehrer Lars Gräbel. Die neue Regionalligasaison beginnt am 29. August. Zum Auftakt wartet auf die SG Zweibrücken direkt das Derby bei den HF Iltal.
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0: Bei uns von Kaiserslautern über Pirmasens bis Zweibrücken ist heute richtig Sommer pur angesagt. Strahlender Himmel und überall um die 31 bis 32 Grad. Auch morgen bleibt's knallheiß und praktisch wolkenlos. Wer raus muss, sollte die Mittagssonne nicht unterschätzen und sich lieber mal ein schattiges Plätzchen für kleine Pausen suchen.
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4: Kurzer Blick zu euch auf die Straßen, da sieht's momentan frei aus. Da ist nichts, was euch unterwegs auffällt. Kommt gut und sicher an euer Ziel.
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4: Geblitzt wird auf der A63 in Fahrtrichtung zur A6 nach Kaiserslautern, hier in der Überleitung in der 100er-Zone. Einen Blitzer haben wir auf der A8 in Fahrtrichtung Zweibrücken, in Höhe Zweibrücken, Mitte in der 80er-Zone. Auf der L477 wird geblitzt bei Tal Eischweiler-Fröschen am Industriegebiet vorbei, wenn ihr hier in Richtung der Autobahnauffahrt fahrt. Und dann haben wir noch einen Blitzer in Kaiserslautern in der Pariser Straße, Fahrtrichtung Einsiedlerhof in Höhe der Bushaltestelle. Wenn ihr noch was entdeckt habt, gerne melden über die 0631 75 00 und 4x7.
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2: Eine Autobahn, eine kilometerlange rote Spur und eine Feuerwehr, die erstmal rausfinden muss, was da eigentlich über den Asphalt läuft. Im US-Bundesstaat Ohio hat ein Lastwagen für einen ziemlich ungewöhnlichen Einsatz gesorgt. Er war auf der Autobahn unterwegs und hat rund 18.000 Kilo Hot Sauce geladen, also scharfe rote Soße, die in den USA ziemlich beliebt ist. Irgendwann sind die Flaschen in der Ladung aber offenbar geplatzt, vermutlich wegen der Hitze. Der Fahrer hat jetzt erstmal nichts gemerkt. Hinter seinem Truck hat sich aber die Soße auf der Fahrbahn verteilt, so eine lange rote Linie und das quer über den Asphalt. Autofahrer haben die Flüssigkeit bemerkt und das dann schließlich der Feuerwehr gemeldet. Die Einsatzkräfte sind der Spur hinterhergefahren und konnten sie bis zu einer Raststätte verfolgen. Dort stand dann auch der Lastwagen und spätestens da war klar, aha, das ist kein Öl, kein Benzin, sondern einfach scharfe Soße, die da ausgelaufen ist. Ganz harmlos war die Sache trotzdem nicht, wegen des

0: Säuregehalt durfte die Soße nicht einfach in die Kanalisation gespült werden. Die Feuerwehr musste verhindern, dass alles ins Abwasser läuft. Für die Autofahrer, die vorher durch die Soße gefahren sind, dürfte es auch weniger lustig gewesen sein. Denn die klebrige rote Spur soll nämlich ziemlich schwer wieder abgehen. Oder anders gesagt, auf dieser Autobahn war kurzzeitig nicht nur der Verkehr heiß, sondern auch der Straßenbelag.
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0: Grad gibt's in Schneckenhausen 31 Grad, Winsberg liegt bei 31 Grad und Riedeberg meldet 32 Grad.
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3: Ich bin Doc Zeitler. Der Bundesrat hat das Gesundheitssparpaket der Bundesregierung passieren lassen. Ein Antrag, den Vermittlungsausschuss anzurufen, fand in der Länderkammer keine Mehrheit. Das umstrittene Sparpaket soll neue Beitragserhöhungen bei den gesetzlichen Krankenkassen verhindern.
4: Das Paket sieht vor, dass Praxen, Kliniken, Apotheken und Pharmabranche weniger Geld ausgeben, aber auch die Versicherten müssen mit mehr Zuzahlungen und weniger Leistungen rechnen. Insgesamt sollen so schon im kommenden Jahr fast 19 Milliarden Euro gespart werden. Scharfe Kritik kommt von der Opposition. Sie warnt etwa vor überlasteten Ärzten und einem Krankenhaussterben. Thomas Brock, Nachrichtenredaktion.
3: Berlins regierender Bürgermeister Kai Wegener gibt seine Spitzenkandidatur für die CDU zur Abgeordnetenhauswahl im September auf. Er soll demnach bis zur Wahl jedoch regierender Bürgermeister bleiben. Wegener zieht damit Konsequenzen aus einer monatelangen Debatte um falsche Angaben über sein Krisenmanagement nach einem großen Stromausfall im Januar. Jetzt wird verhandelt. Die DFB-Spitze ist auf dem Weg nach New York. Dort erwartet sie Jürgen Klopp zu den angekündigten Gesprächen über den Bundestrainerjob.
5: Grundsätzlich wissen Jürgen Klopp und der DFB, ja, wir wollen. Jetzt geht's zum einen sicherlich um Kompetenzen, auch um das Team um den neuen Bundestrainer herum, wobei ja schon klar ist, dass Sportdirektor Rudi Völler weitermachen soll und will. Und dann geht's natürlich auch ums Geld, um Klopps Gehalt, klar, und um eine mögliche Ablöse für Red Bull, wo der DFB-Wunschkandidat ja noch bis 2029 unter Vertrag steht. Aber mit Red Bull scheinen eventuell anstelle einer Ablösesumme auch andere Modelle denkbar. Thomas Thonfeld, Sportredaktion.
3: Die Gefahr von Waldbränden wächst. Wie in den Karten des Deutschen Wetterdienstes zu sehen ist, färben sich immer größere Gebiete Deutschlands im Waldbrandgefahrenindex rot. Zuerst ist der Südwesten betroffen, später kommt auch der Nordosten dazu. Am Samstag ist die Gefahr am größten an der Grenze zwischen Baden-Württemberg und Rheinland-Pfalz sowie zu Frankreich.
2: Und jetzt noch mehr Informationen aus unserer Region.
6: Mit Max Wischermann. Brückenarbeiten verlängert, Bahnverkehr über Kaiserslautern weiter betroffen. Außerdem in den Regionalnachrichten um halb, städtisches Krankenhaus Pirmasens erweitert digitales Patientenportal und Handballer der SG Zweibrücken starten in die Saisonvorbereitung. Ausführliche Nachrichten aus der Region gibt's wieder um halb.
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0: Bei uns von Kaiserslautern über Pirmasens bis Zweibrücken bleibt's heute knallheiß und meistens sonnig. Nur hier und da ziehen mal ein paar harmlose Wolken durch. Aktuell liegen wir schon bei 31 bis knapp 32 Grad. Morgen geht's sogar noch einen Tick höher. Wer raus muss, sollte es lieber gemütlich angehen und zwischendurch einen schattigen Platz ansteuern.
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7: Aktuell sieht's gut aus bei uns auf den Straßen im Antenneland. Ihr habt freie Fahrt.
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7: Geblitzt wird auf der A63 in Fahrtrichtung zur A6 nach Kaiserslautern, hier in der Überleitung in der 100er-Zone. Einen Blitzer haben wir auf der A8 in Fahrtrichtung Zweibrücken, in Höhe Zweibrücken, Mitte in der 80er-Zone. Auf der L477 wird geblitzt bei Tal Eischweiler-Fröschen am Industriegebiet vorbei, wenn ihr hier in Richtung der Autobahnauffahrt fahrt. Und dann haben wir noch einen Blitzer in Kaiserslautern in der Pariser Straße, Fahrtrichtung Einsiedlerhof in Höhe der Bushaltestelle. Wenn ihr noch was entdeckt habt, gerne melden über die 0631 75 00 und 4x7.
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7: Entspannt rein in euer Wochenende. Countdown in Richtung Feierabend mit den besten Hits aller Zeiten und mit mir, Lisa Ames. Ich freue mich, dass ihr mit dabei seid.
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0: So klingt der Sommer und das nicht nur wie in der Eiswerbung. Harry Styles, Watermelon Sugar, die besten Hits aller Zeiten bei eurer Antenne an diesem Freitagnachmittag.
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0: Es ist Freitag und somit wieder Zeit für neue Musik hier bei uns aus der Region. Letztes Wochenende stand sie erst bei uns auf der Antennebühne beim Altstadtfest in Kaiserslautern und hat dort für reichlich Gänsehautmomente gesorgt, die Sängerin Oktober. Jetzt hat sie einen neuen Song veröffentlicht, nämlich Good Things ist seit längerem mal wieder eine Solo-Single von ihr und genau um den geht's heute bei unseren Homestars. Was hinter dem Song steckt, erzählt Oktober selbst.
2: Bei Good Things geht es um queere, softe Liebe und vor allem um zwei Menschen, die sich immer wieder verpassen, ganz nach dem Motto, gut Ding will Weile haben. Und das ist auch die Hook des Songs. In Zeiten, in denen jede Streaming-Plattform mit von künstlicher Intelligenz generierten Musik geflutet wird, sehne ich mich nach Kunst, die nach Mensch klingt. Und das Besondere an dem Song jetzt ist für mich, dass er komplett aus meiner Hand kommt. Also ich hatte lange Angst, dass ich dann schuld wäre, wenn was bei der Aufnahme oder Produktion nicht klappt. Und jetzt freue ich mich einfach, dass ich auch schuld daran bin, dass es gut läuft und klingt. Also normalerweise schreibe ich meine Songs auch selbst. Aber dieses Mal ist auch die komplette Produktion, Mix und Master von mir. Und es gibt eine Ausnahme, Gabe Miller hat mir noch wunderschöne Geigen eingespielt, aber hört gerne selbst.
0: Das ruft ja schon nach einem bewegenden Song mit jeder Menge Gefühl und Gänsehaut. Ich würde sagen, wir hören direkt mal rein.

0: Oktober mit ihrem neuen Song Good Things gibt's jetzt für euch zu hören auf allen gängigen Plattformen wie Spotify, Apple Music und Co.
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0: Grad gibt's in Schneckenhausen 31 Grad, Winsberg liegt bei 31 Grad und Riedeberg meldet 32 Grad.
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2: Mit Max Wischermann. Pendler aus Kaiserslautern müssen sich weiter auf Einschränkungen im Bahnverkehr Richtung Mannheim einstellen. Die Bauarbeiten an der Eisenbahnbrücke zwischen Ludwigshafen und Mannheim dauern länger als geplant. Grund sind kurzfristige Probleme im Gleisbau und der Ausfall einer Spezialmaschine. Nach Angaben der Deutschen Bahn sollen die Arbeiten nun erst bis Dienstagmorgen abgeschlossen sein. Betroffen sind mehrere Regional- und S-Bahnlinien im Raum Ludwigshafen und Mannheim. Die ICE-Verbindungen zwischen Berlin oder München und Kaiserslautern sowie weiter nach Saarbrücken sollen dagegen planmäßig fahren. Das städtische Krankenhaus Pirmasens baut seine digitalen Angebote für Patientinnen und Patienten weiter aus. Mit der kostenlosen App Emento Patient Guide können geplante Krankenhausaufenthalte künftig einfacher organisiert werden. Die Anwendung bietet Informationen zum Behandlungsablauf, erinnert an wichtige Termine und ermöglicht den Austausch mit der behandelnden Fachabteilung per Chat. Außerdem lassen sich Formulare digital ausfüllen und direkt an das Krankenhaus übermitteln. Die App wird bereits in der Schilddrüsensprechstunde in Pirmasens und in der konservativen Orthopädie am Standort Rotalben genutzt. Der Ruheforst Kaiserslautern ist wegen der anhaltend hohen Nachfrage erneut vergrößert worden. Die Bestattungsfläche wurde bereits zum vierten Mal seit der Eröffnung im Jahr 2012 erweitert. Hinzugekommen sind vier neue Areale mit insgesamt 260 zusätzlichen Beisetzungsstellen. Damit umfasst der Ruheforst jetzt eine Fläche von mehr als 11 Hektar. Nach Angaben der Stadt findet inzwischen jede vierte Bestattung in Kaiserslautern im Ruheforst statt. Insgesamt wurden dort seit der Eröffnung rund 4.400 Menschen beigesetzt. Der Ruheforst liegt im Stadtwald und bietet naturnahe Urnenbestattungen ohne klassische Grabpflege. Zum Sport. Die Handballer der SG Zweibrücken sind Anfang Juli in die Vorbereitung auf die neue Regionalligasaison gestartet. Nach der Vizemeisterschaft im vergangenen Jahr wollen die Löwen ihre starke Leistung bestätigen und möglichst noch steigern. Trainer Martin Schwarzwald setzt dabei auf eine intensive achtwöchige Vorbereitung mit Trainingslager und Testspielen. Verstärkt wurde der Kader mit den Rückraumspielern Colin Eden, David Rios, Potroni und Rückkehrer Lars Gräbel. Die neue Regionalligasaison beginnt am 29. August. Zum Auftakt wartet auf die SG Zweibrücken direkt das Derby bei den HF Iltal.
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0: Bei uns von Kaiserslautern über Pirmasens bis Zweibrücken bleibt's heute knallheiß und meistens sonnig. Nur hier und da ziehen mal ein paar harmlose Wolken durch. Aktuell liegen wir schon bei 31 bis knapp 32 Grad. Morgen geht's sogar noch einen Tick höher. Wer raus muss, sollte es lieber gemütlich angehen und zwischendurch einen schattigen Platz ansteuern.
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4: Nichts los auf den Straßen hier bei uns in der Region. Aktuell kommt ihr störungsfrei durch.
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4: Geblitzt wird auf der A63 in Fahrtrichtung zur A6 nach Kaiserslautern, hier in der Überleitung in der 100er-Zone. Einen Blitzer haben wir auf der A8 in Fahrtrichtung Zweibrücken, in Höhe Zweibrücken, Mitte in der 80er-Zone. Auf der L477 wird geblitzt bei Tal Eischweiler Fröschen am Industriegebiet vorbei, wenn ihr hier in Richtung der Autobahnauffahrt fahrt. Und dann haben wir noch einen Blitzer in Kaiserslautern in der Pariser Straße, Fahrtrichtung Einsiedlerhof in Höhe der Bushaltestelle. Wenn ihr noch was entdeckt habt, gerne melden über die 0631 75 00 und 4 mal die 7.
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2: 10. Juli 2009. The Black Eyed Peas sind mit I Got a Feeling neu in den Charts. That tonight's gonna be a good night. 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Gegründet hat sich die Combo 1995 in Los Angeles. Seitdem gibt es Abend für Abend Party. Die vier Musiker geben bei jedem Konzert alles auf der Bühne und arbeiten daneben auch akribisch an ihren Tracks im Studio. Und die Arbeit zahlt sich aus. Den internationalen Durchbruch gibt es nämlich schon 2003 mit dieser Nummer, Where is the Love? Danach werden die Bühnen für die Peas größer, die Shows lauter, noch voller und noch extravaganter. Und die Partner, mit denen sie zusammenarbeiten, auch. 2009 zum Beispiel mit dem Star-DJ David Guetta. Mit ihm verbringen die Black Eyed Peas einige Tage im Studio und schreiben die Partyhymne der nächsten.

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0: In Otterbach gibt es 31 Grad, Winzen liegt bei 30 Grad und Walzhausen meldet 32 Grad.
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3: Ich bin Dirk Zeitler. Auf gesetzlich Versicherte kommen höhere Zuzahlungen und Einschnitte bei manchen Leistungen zu, um die Krankenkassenbeiträge möglichst stabil zu halten. Bundestag und Bundesrat machten den Weg für ein Sparpaket von Gesundheitsministerin Wagen frei, das dazu auch Milliarden Ausgabenbremsen bei Praxen, Krankenhäusern und Pharmabranche vorsieht. Aus der Gesundheitsbranche hagelt es scharfe Kritik. Die Opposition bezweifelte, dass wirklich keine Beitragserhöhungen kommen. Das Heizungsgesetz der früheren Ampelregierung ist bald Geschichte. Der Bundestag hat das neue Gebäudemodernisierungsgesetz beschlossen. Damit kippt die schwarz-rote Koalition zentrale Regelungen des bestehenden Gesetzes.
4: Vor allem der Kern des alten Gesetzes wird gekippt, die 65%-Regelung, die besagt, dass jede neu eingebaute Heizung mit 65% erneuerbaren Energien betrieben werden soll. Besonders der Union war das ein Dorn im Auge. Kein Reinregieren in den Heizungskeller, hieß es. Nun soll etwa neben Wärmepumpen auch der Einbau von Gas- und Ölheizungen weiter möglich sein. Allerdings ab 2029 mit einem immer größer werdenden Anteil CO2-neutraler Brennstoffe wie Biomethan. Umweltverbände warnen aber trotzdem vor Rückschritten beim Klimaschutz und höheren Kosten für Mieter, wenn Vermieter neue Gasheizungen einbauen. Thomas Brock, Nachrichtenredaktion.
3: Kai Wegner zieht die Reißleine. Nach monatelanger Kritik verzichtet Berlins regierender Bürgermeister auf eine weitere Spitzenkandidatur für die CDU bei der Abgeordnetenhauswahl im September. Er will aber bis zur Wahl noch regierender Bürgermeister bleiben.
5: Ja, ich habe kommunikative Fehler gemacht. Und ja, glauben Sie es mir, ich ärgere mich am meisten darüber.
3: Wegner zieht damit Konsequenzen aus einer monatelangen Debatte um falsche Angaben über sein Krisenmanagement nach einem großen Stromausfall im Januar. Dies hatte den Wahlkampf der CDU zunehmend belastet. Zum Sport. Tennisprofi Alexander Zverev ist zum ersten Mal in das Endspiel beim Rasenklassiker in Wimbledon eingezogen und kann dort den zweiten Grand-Slam-Titel seiner Karriere holen. Der French Open-Sieger aus Hamburg gewann sein Halbfinale gegen den britischen Außenseiter Arthur Ferry in 3 Sätzen.
2: Und jetzt noch mehr Informationen aus unserer Region.
6: Mit Max Wischermann. Brückenarbeiten verlängert, Bahnverkehr über Kaiserslautern weiter betroffen. Außerdem in den Regionalnachrichten um 5:30. Städtisches Krankenhaus Pirmasens erweitert digitales Patientenportal und Handballer der SG Zweibrücken starten in die Saisonvorbereitung. Ausführliche Nachrichten aus der Region gibt's wieder um 5:30.
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0: Bei uns rund um Kaiserslautern, Pirmasens und Zweibrücken bleibt's richtig sommerlich. Viel Sonne, nur ein paar Wolken und dazu 30 bis 34 Grad. Heute Abend geht's langsam etwas runter, aber die Nacht bleibt noch warm. Morgen legt der Sommer noch eine Schippe drauf. Also lieber leichte Klamotten an und ein schattiges Plätzchen für zwischendurch sichern.
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7: Nix los aktuell auf den Straßen. Freie Fahrt für euch.
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7: Geblitzt wird auf der A8 in Fahrtrichtung Zweibrücken in Höhe Zweibrücken-Mitte in der 80er-Zone. Und einen Blitzer haben wir auf der A63 in Fahrtrichtung zur A6 nach Kaiserslautern, hier in der Überleitung in der 100er-Zone. Wenn ihr noch was gesehen habt, meldet uns das gerne rein ins Studio über die 0631 75 00 und 4x7.
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7: Schönen Start in euer Wochenende und den Sommerurlaub, den könnt ihr euch auch ganz einfach auf die Terrasse, auf den Balkon oder in den heimischen Garten holen, indem ihr vielleicht mal einen Länderabend bei euch zu Hause veranstaltet. Wie genau das funktioniert, das klären wir gleich mit Kollege Andi. Vorher gibt's aber die besten Hits aller Zeiten. Roxette, Wish I Could Fly. Lisa Ames für euch am Mikrofon jetzt. Hallo, schönen Abend.

0: ist noch Ladies Night. Schon alleine, dass ich heute Abend noch für euch da bin. Cool in the Gang, die besten Hits aller Zeiten bei eurer Antenne am Freitagabend. Nicht alle aus der West- und Südwestpfalz sind gerade irgendwo am Mittelmeer unterwegs. Manche verbringen die freien Tage auch einfach hier zu Hause. Aber das heißt ja nicht, dass sich der Abend nicht trotzdem nach Urlaub anfühlen kann. Denn mal ehrlich, oft reicht schon das richtige Essen und man ist gedanklich plötzlich in Italien, Spanien oder auch in Griechenland. Kollege Andi hat ein paar einfache Ideen gesammelt, wie ihr euch den Geschmack vom Urlaub nach Hause holt, ohne den ganzen Tag in der Küche zu stehen.
1: Also mein absoluter Lieblingshack ist der Themenabend im Freien. Sucht euch ein Land aus, sagen wir mal Spanien. Statt groß zu kochen, holt ihr euch einfach ein paar fertige Tapas, Serrano-Schinken, Oliven, Aioli und frisches Baguette. Setzt euch abends mit einer selbstgemachten Sangria oder einem kühlen Wein auf den Balkon oder im Garten auf eine Decke. Macht spanische Gitarrenmusik an und genießt den Sonnenuntergang. Das schmeckt und fühlt sich eins zu eins an wie eine laue Sommernacht in Andalusien. Versprochen.
0: Also, der Länderabend muss gar nicht kompliziert sein. Ein paar Kleinigkeiten auf den Tisch, Musik passend zum Urlaubsland, vielleicht noch eine Lichterkette oder Kerzen dazu und schon wird aus Balkon, Terrasse, Garten oder Wohnzimmer der kleine Kurzurlaub. So bleibt ihr zwar in der Westpfalz oder in der Südwestpfalz, aber geschmacklich seid ihr für einen Abend ganz woanders.
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2: In Otterbach gibt's 31 Grad, Winzern liegt bei 30 Grad und Walzhausen meldet 32 Grad.
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4: Mit Max Wischermann. Pendler aus Kaiserslautern müssen sich weiter auf Einschränkungen im Bahnverkehr Richtung Mannheim einstellen. Die Bauarbeiten an der Eisenbahnbrücke zwischen Ludwigshafen und Mannheim dauern länger als geplant. Grund sind kurzfristige Probleme im Gleisbau und der Ausfall einer Spezialmaschine. Nach Angaben der Deutschen Bahn sollen die Arbeiten nun erst bis Dienstagmorgen abgeschlossen sein. Betroffen sind mehrere Regional- und S-Bahnlinien im Raum Ludwigshafen und Mannheim. Die ICE-Verbindungen zwischen Berlin oder München und Kaiserslautern sowie weiter nach Saarbrücken sollen dagegen planmäßig fahren. Das städtische Krankenhaus Pirmasens baut seine digitalen Angebote für Patientinnen und Patienten weiter aus. Mit der kostenlosen App Emento Patient Guide können geplante Krankenhausaufenthalte künftig einfacher organisiert werden. Die Anwendung bietet Informationen zum Behandlungsablauf, erinnert an wichtige Termine und ermöglicht den Austausch mit der behandelnden Fachabteilung per Chat. Außerdem lassen sich Formulare digital ausfüllen und direkt an das Krankenhaus übermitteln. Die App wird bereits in der Schilddrüsensprechstunde in Pirmasens und in der konservativen Orthopädie am Standort Rotalben genutzt. Der Ruheforst Kaiserslautern ist wegen der anhaltend hohen Nachfrage erneut vergrößert worden. Die Bestattungsfläche wurde bereits zum vierten Mal seit der Eröffnung im Jahr 2012 erweitert. Hinzugekommen sind 4 neue Areale mit insgesamt 260 zusätzlichen Beisetzungsstellen. Damit umfasst der Ruheforst jetzt eine Fläche von mehr als 11 Hektar. Nach Angaben der Stadt findet inzwischen jede vierte Bestattung in Kaiserslautern im Ruheforst statt. Insgesamt wurden dort seit der Eröffnung rund 4.400 Menschen beigesetzt. Der Ruheforst liegt im Stadtwald und bietet naturnahe Urnenbestattungen ohne klassische Grabpflege. Zum Sport. Die Handballer der SG Zweibrücken sind Anfang Juli in die Vorbereitung auf die neue Regionalligasaison gestartet. Nach der Vizemeisterschaft im vergangenen Jahr wollen die Löwen ihre starke Leistung bestätigen und möglichst noch steigern. Trainer Martin Schwarzwald setzt dabei auf eine intensive 8-wöchige Vorbereitung mit Trainingslager und Testspielen. Verstärkt wurde der Kader mit den Rückraumspielern Colin Eden, David Rios Potroni und Rückkehrer Lars Gräbel. Die neue Regionalligasaison beginnt am 29. August. Zum Auftakt wartet auf die SG Zweibrücken direkt das Derby bei den HF Iltal.
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2: Bei uns rund um Kaiserslautern, Pirmasens und Zweibrücken bleibt's richtig sommerlich. Viel Sonne, nur ein paar Wolken und dazu 30 bis 34 Grad. Heute Abend geht's langsam etwas runter, aber die Nacht bleibt noch warm. Morgen legt der Sommer noch eine Schippe drauf. Also lieber leichte Klamotten an und ein schattiges Plätzchen für zwischendurch sichern.
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6: Kurzer Blick zu euch auf die Straßen, da sieht's momentan frei aus. Da ist nichts, was euch unterwegs auffällt. Kommt gut und sicher an euer Ziel.
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6: Geblitzt wird auf der A8 in Fahrtrichtung Zweibrücken in Höhe Zweibrücken-Mitte in der 80er-Zone. Und einen Blitzer haben wir auf der A63 in Fahrtrichtung zur A6 nach Kaiserslautern hier in der Überleitung in der 100er-Zone. Wenn ihr noch was gesehen habt, meldet uns das gerne rein ins Studio über die 0631 75 00 und 4x die 7.
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0: die Hände, Wochenende, Otto One mit Hands Up, der Freitagabend bei eurer Antenne. Und zum Start ins Wochenende gibt's natürlich auch nochmal eine Frage von euch, die ihr beantwortet wissen wollt. Und zwar Clara aus Siegelbach möchte heute von uns wissen, woher kommt denn das Sprichwort auf den Trichter kommen? Mein Kollege Marco Blechschmidt mit der Antwort.
1: Hä? Ich hab gar nichts verstanden.
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3: Wer auf den Trichter kommt, hat's verstanden. Die Person hat nach langem Grübeln oder Informationen sammeln, alles sinnbildlich, wie durch einen großen Trichter nach und nach in sich eingeflößt, bis das Wissen endlich da war. 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Dort erschien nämlich 1647 das Werk des Dichters Georg Philipp Harsdörfer. 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So hieß die Redewendung anfangs sogar auf den Nürnberger Trichter kommen, da dieses Werk eben so weit verbreitet war. Im Laufe der Zeit wurde vielerorts Deutschlands das Nürnberger dann weggelassen, sodass es bei uns zum Beispiel in der Region nur noch auf den Trichter kommen heißt.
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0: Eisenborn gibt's gerade 30 Grad, Winzeln liegt bei 30 und in Rosenkopf sind's ebenfalls 30 Grad.
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3: Ich bin Dirk Zeitler. Auf gesetzlich Versicherte kommen höhere Zuzahlungen und Einschnitte bei manchen Leistungen zu, um die Krankenkassenbeiträge möglichst stabil zu halten. Bundestag und Bundesrat machten den Weg für ein Sparpaket von Gesundheitsministerin Wagen frei, das dazu auch Milliardenausgabenbremsen bei Praxen, Krankenhäusern und Pharmabranche vorsieht. Aus der Gesundheitsbranche hagelt es scharfe Kritik. Die Opposition bezweifelt, dass wirklich keine Beitragserhöhungen kommen. Kai Wegner zieht die Reißleine. Nach monatelanger Kritik verzichtet Berlins regierender Bürgermeister auf eine weitere Spitzenkandidatur für die CDU bei der Abgeordnetenhauswahl im September. Er will aber bis zur Wahl noch regierender Bürgermeister bleiben.
4: Am Ende ist der Druck dann doch zu groß geworden. Es geht vor allem um Wegners Krisenmanagement beim großen Stromausfall in Berlin Anfang des Jahres. Er spielte an dem Tag, als es losging, Tennis, verschwieg das aber erst einmal. Und auch danach gab es immer wieder Ungereimtheiten, wann er sich denn nun wirklich um den Blackout kümmerte. Viel Vertrauen ging verloren, die Umfragewerte der CDU rauschten nach unten. Wer nun stattdessen im September bei der Wahl antritt, ist noch nicht bekannt. Wegner selbst will auch den Landesvorsitz in der Berliner CDU aufgeben. Thomas Brock, Nachrichtenredaktion.
3: Wer einen kaputten Toaster, Staubsauger oder eine Waschmaschine hat, soll künftig bessere Chancen auf eine Reparatur bekommen. Nachdem der Bundestag ein Gesetz dazu bereits Ende Juni beschlossen hatte, gab es nun auch vom Bundesrat grünes Licht.
5: Hersteller bestimmter Produkte wie etwa Waschmaschinen, Mobiltelefone, Tablets oder E-Bikes werden damit gesetzlich verpflichtet, ihre Produkte während der üblichen Lebensdauer zu einem angemessenen Preis zu reparieren. Außerdem müssen die Geräte künftig so gebaut sein, dass man sie reparieren kann. Wer also etwa den Akku so verbaut, dass ein Tausch nicht möglich ist, verstößt gegen das Gesetz. Die Neuregelung sieht auch Anreize für Verbraucher vor. Entscheiden Sie sich für eine Reparatur statt für den Tausch eines defekten Geräts, verlängert sich die laufende Gewährleistungsfrist um 12 Monate. Tine Klimach, Nachrichtenredaktion.
3: Zum Sport. Tennisprofi Alexander Zverev ist zum ersten Mal in das Endspiel beim Rasenklassiker in Wimbledon eingezogen und kann dort den zweiten Grand-Slam-Titel seiner Karriere holen. Der French Open-Sieger aus Hamburg gewann sein Halbfinale gegen den britischen Außenseiter Arthur Ferry in 3 Sätzen.
2: Und jetzt noch mehr Informationen aus unserer Region.
6: Mit Max Wischermann. Brückenarbeiten verlängert, Bahnverkehr über Kaiserslautern weiter betroffen. Außerdem in den Regionalnachrichten um 20:30. Städtisches Krankenhaus Pirmasens erweitert digitales Patientenportal. Und Handballer der SG Zweibrücken starten in die Saisonvorbereitung. Ausführliche Nachrichten aus der Region gibt's wieder um 20:30.
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0: Über Kaiserslautern, Trulben und Althornbach liegt heute Abend noch ordentlich Sommerpower. 30 bis 31 Grad, dazu meist klarer Himmel oder nur ein paar Wolken. Auch morgen bleibt's knallig sonnig und heiß, mit Spitzen bis 33 Grad. Wer raus muss, sollte es gemütlich angehen lassen, Schatten suchen und den Feierabend nicht im prallen Sonnenofen starten.
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7: Aktuell sieht's gut aus bei uns auf den Straßen im Antennenland. Ihr habt freie Fahrt.
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7: Geblitzt wird auf der A8 in Fahrtrichtung Zweibrücken in Höhe Zweibrücken-Mitte in der 80er-Zone. Und einen Blitzer haben wir auf der A63 in Fahrtrichtung zur A6 nach Kaiserslautern, hier in der Überleitung in der 100er-Zone. Wenn ihr noch was gesehen habt, meldet uns das gerne rein ins Studio über die 0631 75 00 und 4x7.
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7: Wir starten rein ins Wochenende mit dem perfekten Sommersong. Der wurde eigentlich quasi für Cabrios geschrieben. Und wenn ihr jetzt sagt, ich fahre aber gar kein Cabrio, Fenster runter, Musik laut aufgedreht und dann fühlt es sich an wie im Cabrio. Don Henley, The Boys of Summer, die besten Hits aller Zeiten. Lisa Ames für euch im Studio. Schönen

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2: In Rammstein kommt morgen Abend kubanische Sommerstimmung auf den Platz vor dem Kongresscenter. Bei der Rammsteiner Sommernacht spielt die Band Cuban Affairs live und bringt Musikrichtungen wie Sun, Rumba, Mambo und Salsa auf die Bühne. Dazu gibt's Urlaubsgefühl, Essen, Getränke und einen Open-Air-Abend zum Tanzen und Verweilen. Los geht's um 19.30 Uhr, der Eintritt ist frei, also schaut gerne vorbei. In Quaidersbach wird am Wochenende das traditionelle Hahnenfest gefeiert. Morgen und am Sonntag lädt der Festplatz am Heißen zu geselligen Stunden Musik, Essen und kühlen Getränken ein. Mit dabei sind unter anderem die Habachtaler und die Arnbachtaler Blasmusik. Für Kinder gibt's eine Hüpfburg und morgen wartet außerdem Bullriding auf alle, die ihr könnt testen wollen. Also schaut vorbei, los geht's morgen ab 17 Uhr und Sonntag ab 11 Uhr beim Hahnenfest in Quaidersbach. Und im Kaiserslauterer Volkspark gibt es am Sonntag wieder Musik im blauen Musikpavillon. Beim 5. Volkspark-Konzert der Saison spielt das Orchester Im Takt aus Oberolm seinen bunten Hitmix. Das Repertoire reicht von Tanz- und Popmusik über Musicals bis hin zu klassischen Märschen. Dazu gibt's die entspannte Atmosphäre am Schwanenweiher, Essen und Getränke von Musikverein Otterbach und für die Kinder den Erlebnisspielplatz direkt nebenan. Das Konzert läuft am Sonntag von 11 bis 13 Uhr im Volkspark. Der Eintritt ist frei. Habt ihr noch etwas für unsere Veranstaltungstipps? Dann schickt uns doch gerne alle Infos an die 0631 75 00 4 mal die 7.
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0: In Eisenborn gibt's gerade 30 Grad, Winzen liegt bei 30 und in Rosenkopf sind's ebenfalls 30 Grad.
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2: Mit Max Wischermann. Pendler aus Kaiserslautern müssen sich weiter auf Einschränkungen im Bahnverkehr Richtung Mannheim einstellen. Die Bauarbeiten an der Eisenbahnbrücke zwischen Ludwigshafen und Mannheim dauern länger als geplant. Grund sind kurzfristige Probleme im Gleisbau und der Ausfall einer Spezialmaschine. Nach Angaben der Deutschen Bahn sollen die Arbeiten nun erst bis Dienstagmorgen abgeschlossen sein. Betroffen sind mehrere Regional- und S-Bahnlinien im Raum Ludwigshafen und Mannheim. Die ICE-Verbindungen zwischen Berlin oder München und Kaiserslautern sowie weiter nach Saarbrücken sollen dagegen planmäßig fahren. Das städtische Krankenhaus Pirmasens baut seine digitalen Angebote für Patientinnen und Patienten weiter aus. Mit der kostenlosen App Emento Patient Guide können geplante Krankenhausaufenthalte künftig einfacher organisiert werden. Die Anwendung bietet Informationen zum Behandlungsablauf, erinnert an wichtige Termine und ermöglicht den Austausch mit der behandelnden Fachabteilung per Chat. Außerdem lassen sich Formulare digital ausfüllen und direkt an das Krankenhaus übermitteln. Die App wird bereits in der Schilddrüsensprechstunde in Pirmasens und in der konservativen Orthopädie am Standort Rotalben genutzt. Der Ruheforst Kaiserslautern ist wegen der anhaltend hohen Nachfrage erneut vergrößert worden. Die Bestattungsfläche wurde bereits zum vierten Mal seit der Eröffnung im Jahr 2012 erweitert. Hinzugekommen sind 4 neue Areale mit insgesamt 260 zusätzlichen Beisetzungsstellen. Damit umfasst der Ruheforst jetzt eine Fläche von mehr als 11 Hektar. Nach Angaben der Stadt findet inzwischen jede vierte Bestattung in Kaiserslautern im Ruheforst statt. Insgesamt wurden dort seit der Eröffnung rund 4.400 Menschen beigesetzt. Der Ruheforst liegt im Stadtwald und bietet naturnahe Urnenbestattungen ohne klassische Grabpflege. Zum Sport. Die Handballer der SG Zweibrücken sind Anfang Juli in die Vorbereitung auf die neue Regionalligasaison gestartet. Nach der Vizemeisterschaft im vergangenen Jahr wollen die Löwen ihre starke Leistung bestätigen und möglichst noch steigern. Trainer Martin Schwarzwald setzt dabei auf eine intensive 8-wöchige Vorbereitung mit Trainingslager und Testspielen. Verstärkt wurde der Kader mit den Rückraumspielern Colin Eden, David Rios Potroni und Rückkehrer Lars Gräbel. Die neue Regionalligasaison beginnt am 29. August. Zum Auftakt wartet auf die SG Zweibrücken direkt das Derby bei den HF Iltal.
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0: Über Kaiserslautern, Trulben und Althornbach liegt heute Abend noch ordentlich Sommerpower. 30 bis 31 Grad, dazu meist klarer Himmel oder nur ein paar Wolken. Auch morgen bleibt's knallig sonnig und heiß, mit Spitzen bis 33 Grad. Wer raus muss, sollte es gemütlich angehen lassen, Schatten suchen und den Feierabend nicht im prallen Sonnenofen starten.
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4: Nichts los auf den Straßen hier bei uns in der Region. Aktuell kommt ihr störungsfrei durch.
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4: Geblitzt wird auf der A8 in Fahrtrichtung Zweibrücken in Höhe Zweibrücken-Mitte in der 80er-Zone. Und einen Blitzer haben wir auf der A63 in Fahrtrichtung zur A6 nach Kaiserslautern hier in der Überleitung in der 100er-Zone. Wenn ihr noch was gesehen habt, meldet uns das gerne rein ins Studio über die 0631 75 00 und 4x7.
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2: 10. Juli 1983. Michael Jackson steht kurz vor seinem großen Durchbruch in den USA mit Human Nature. Der Song wird vom Keyboarder der Band Toto geschrieben. Er widmet Human Nature ursprünglich seiner Tochter. Er, ein Bandkollege und der Produzent Quincy Jones arbeiten gerade an Michael Jacksons Album Thriller. Jones hätte gerne ein paar Songvorschläge von den beiden, also geben sie ihm eine Kassette mit einigen Demos. Auf der Kassette ist versehentlich aber auch Human Nature gelandet. Eigentlich war dieser Song ja gar nicht für Michael Jackson vorgesehen. Quincy Jones findet den Song aber genial. Er will ihn unbedingt auf dem Album Thriller haben. Und so ist es am Ende Michael Jackson, der diesen Song singt. Und das ist gut so, denn Human Nature ist eine Nummer voller Gefühl. Und das kann Michael Jackson eben einfach richtig gut. Aus einem ursprünglichen Versehen wird dadurch einer von Michael Jacksons romantischsten Songs aller Zeiten.

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1: Ich bin Dirk Zeitler. Das Gesundheitssparpaket der Bundesregierung kann in Kraft treten. Nach dem Bundestag hat es auch den Bundesrat passiert. Ein Antrag, den Vermittlungsausschuss anzurufen, fand in der Länderkammer keine Mehrheit.
2: Es kam zwar viel Kritik aus den Ländern, die etwa befürchten, dass viele Krankenhäuser pleite gehen. Trotzdem gab es am Ende grünes Licht für das Sparpaket. Mit Schmerzen, sagt Bayerns Ministerpräsident Söder, aber es bremse die Kostenentwicklung und sorge für stabile Beiträge. Geplant ist, dass Praxen, Kliniken, Apotheken und auch die Pharmabranche weniger Geld ausgeben. Gleichzeitig müssen aber auch die gesetzlich Versicherten mit mehr Zuzahlungen und weniger Leistungen rechnen. Das Paket sorgt seit Wochen für Proteste. Hausärzte etwa sprechen von wahllosen Kürzungen und warnen vor längeren Wartezeiten. Thomas Brock, Nachrichtenredaktion.
1: Nach dem Verzicht von Berlins Regierungschef Kai Wegner auf die CDU-Spitzenkandidatur für die Abgeordnetenhauswahl im September beraten die Kreischefs der Partei über eine neue Lösung. Zu erwarten ist, dass sie bei dem Treffen Finanzsenator Stefan Evers als neuen Spitzenkandidaten vorschlagen. Endgültig darüber entscheiden muss der CDU-Landesvorstand. Alexander Zverev ist nur noch einen Sieg vom Wimbledon-Titel entfernt. Der Hamburger hat zum ersten Mal das Endspiel auf dem heiligen Rasen erreicht. Zverev gewann sein Halbfinale gegen den britischen Außenseiter Arthur Ferry.
3: Nach einem umkämpften ersten Satz hatte Zverev die Partie komplett im Griff und ließ seinem Gegner kaum noch eine Chance. Im Finale am Sonntag kann der Hamburger als erster deutscher Wimbledon-Sieger seit Michael Stich im Jahr 1991 Tennisgeschichte schreiben. Auf ihn wartet dann allerdings ein echter Brocken. Entweder Titelverteidiger Jannik Sinner oder Rekord-Grand-Slam-Sieger Novak Djokovic. Zverev selbst sagt, egal gegen wen, er glaubt an seine Chance. Zoe Tassovali, Sportredaktion.
1: Sie galt laut Tierpark Neumünster als älteste Eisbärin der Welt. Eisbärendame Larissa ist mit 36 Jahren gestorben. Altersbedingt habe sich der gesundheitliche Zustand des Tieres in den vergangenen Wochen verschlechtert. Da die Aussichten nicht gut gewesen seien, sei die Entscheidung getroffen worden, Larissa friedlich gehen zu lassen, teilte der Tierpark mit. Geboren wurde die Eisbärin 1990 im Zoo von Rotterdam. 2017 kam sie nach Neumünster.
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4: Bei uns rund um Kaiserslautern, Pirmasens und Zweibrücken geht der Sommer heute Abend nochmal richtig in die Vollen. Knapp 29 Grad, dazu meist trocken und später vielerorts klar. Auch morgen bleibt sonnig und heiß, mit Spitzen um 31 Grad. Wer raus muss, sollte den Schatten suchen und das Tempo etwas runterdrehen. Das wird ein richtiger Hochsommertag.
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1: Ich bin Dirk Zeitler. Das Gesundheitssparpaket der Bundesregierung kann in Kraft treten. Nach dem Bundestag hat es auch den Bundesrat passiert. Ein Antrag, den Vermittlungsausschuss anzurufen, fand in der Länderkammer keine Mehrheit.
2: Es kam zwar viel Kritik aus den Ländern, die etwa befürchten, dass viele Krankenhäuser pleite gehen. Trotzdem gab es am Ende grünes Licht für das Sparpaket. Mit Schmerzen, sagt Bayerns Ministerpräsident Söder, aber es bremse die Kostenentwicklung und sorge für stabile Beiträge. Geplant ist, dass Praxen, Kliniken, Apotheken und auch die Pharmabranche weniger Geld ausgeben. Gleichzeitig müssen aber auch die gesetzlich Versicherten mit mehr Zuzahlungen und weniger Leistungen rechnen. Das Paket sorgt seit Wochen für Proteste. Hausärzte etwa sprechen von wahllosen Kürzungen und warnen vor längeren Wartezeiten. Thomas Brock, Nachrichtenredaktion.
1: US-Präsident Trump hat das Ende der Waffenruhe im Iran-Krieg bekräftigt. Die Vereinigten Staaten hätten dem Iran unmissverständlich klargemacht, dass die Waffenruhe vorbei sei, schrieb er auf der Plattform Truth Social. Zugleich ließ er die Tür für Gespräche weiter offen. Trump schrieb dazu konkret, Teheran habe um die Fortführung von Gesprächen gebeten. Man habe dem zugestimmt. Gut zwei Monate vor der Wahl zum Abgeordnetenhaus tauscht die Berliner CDU ihren Spitzenkandidaten aus. Nach dem Rückzug von Kai Wegner soll Finanzsenator Stefan Evers übernehmen. Darauf haben sich die CDU-Kreisvorsitzenden der Hauptstadt geeinigt. Endgültig darüber entscheiden muss der CDU-Landesvorstand. Evers soll noch dem Willen der Kreisvorsitzenden kommissarisch auch CDU-Landeschef werden. Zum Sport. Alexander Zverev ist nur noch einen Sieg vom Wimbledon-Titel entfernt. Der Hamburger hat zum ersten Mal das Endspiel auf dem heiligen Rasen erreicht. Zverev gewann sein Halbfinale gegen den britischen Außenseiter Arthur Ferry.
3: Nach einem umkämpften ersten Satz hatte Zverev die Partie komplett im Griff und ließ seinem Gegner kaum noch eine Chance. Im Finale am Sonntag kann der Hamburger als erster deutscher Wimbledon-Sieger seit Michael Stich im Jahr 1991 Tennisgeschichte schreiben. Zverev selbst sagt, er glaubt an seine Chance. Zoe Tassovali, Sportredaktion.
1: Im Endspiel am Sonntag trifft Zverev dann auf den Titelverteidiger Jannik Sinner.
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4: Bei uns zwischen Kaiserslautern, Pirmasens und Zweibrücken bleibt's heute Abend noch mild mit 26 bis 27 Grad. Danach wird die Nacht angenehm klar und trocken. Morgen legt der Sommer dann richtig nach. Überall sonnig, dazu Spitzenwerte um 31 Grad. Wer raus muss, sollte die heißen Stunden besser entspannt angehen und sich nicht erst mittags in die Sonne stellen.
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1: Ich bin David Riemer. Die Gesundheitsreform der schwarz-roten Koalition ist beschlossen. Bundestag und Bundesrat haben grünes Licht für das Sparpaket gegeben. Damit sollen die Krankenkassenbeiträge möglichst stabil bleiben. Für gesetzlich Versicherte bedeutet das höhere Zuzahlungen und Einschnitte bei einzelnen Leistungen.
2: Die Reaktionen fallen entsprechend heftig aus. Ärzteverbände sprechen von wahllosen Kürzungen und warnen vor längeren Wartezeiten in den Praxen. Die Opposition befürchtet unter anderem finanzielle Probleme für Krankenhäuser. Die Bundesregierung hält dagegen. Ohne die Reform würden die Krankenkassenbeiträge im kommenden Jahr deutlich steigen. Künftig sollen unter anderem die kostenlose Mitversicherung von Ehepartnern eingeschränkt und homöopathische Leistungen auf Kassenkosten gestrichen werden. Zoe Tassovali, Nachrichtenredaktion.
1: Die erneuten Spannungen zwischen den USA und dem Iran lassen die Spritpreise weiter steigen. Wie der ADAC mitteilte, kostete Diesel zum ersten Mal seit Mitte Mai im bundesweiten Tagesdurchschnitt wieder mehr als 2 Euro pro Liter.
3: Auch wenn die Spritpreise weiter unter denen vor dem Tankrabatt liegen, dass erneut die 2-Euro-Schwelle überschritten wurde, hat auch psychologische Effekte. Um mehr als 6 Cent stieg der Dieselpreis im Schnitt seit Anfang der Woche. Bei Super E10 waren es 4 Cent je Liter. Der wieder aufgeflammte Streit zwischen den USA und dem Iran um die wichtige Straße von Hormuz könnte die Lage weiter verschärfen. Auch der Ölpreis hat seit Wochenbeginn ein gutes Stück angezogen. Diana Kramer, Nachrichtenredaktion.
1: Nach einem Böschungsbrand bleibt die wichtige Bahnstrecke zwischen Düsseldorf und Köln bis auf Weiteres gesperrt. Das sagt ein Bahnsprecher. Im Nah- und Fernverkehr kommt es deshalb zu Umleitungen und Verspätungen. Nach Konzernangaben hat am Vormittag an 2 Stellen die Böschung gebrannt. Die Feuerwehr habe die Brände zwar gelöscht, allerdings habe das Feuer Schäden an den Schienen angerichtet, sodass auf dem Streckenabschnitt keine Züge fahren könnten. Zum Tennis. Titelverteidiger Jannik Sinner ist der Gegner von Alexander Zverev im Endspiel von Wimbledon. Der italienische Tennis-Weltranglisten-Erste setzte sich im 2. Halbfinale des Rasenklassikers in London gegen den serbischen Rekord-Grand-Slam-Sieger Novak Djokovic durch. Am Sonntag spielen Zverev und Sinner um den Titel. Für einen Triumph und seinen 2. Grand-Slam-Titel muss Zverev damit nach 9 Niederlagen in Serie erstmals wieder gegen Sinner gewinnen.
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4: Bei uns von Kaiserslautern über Pirmasens bis Zweibrücken bleibt die Nacht angenehm warm und klar. Da ist an Abkühlung nur wenig zu denken. Morgen knallt die Sonne dann ungestört rein. Dazu geht's auf 31 bis 33 Grad rauf. Wer raus muss, sollte die Mittagssitze eher meiden und sich für den Nachmittag ein schattiges Plätzchen suchen.
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1: Ich bin David Riemer. Das Gesundheitssparpaket der Bundesregierung kann in Kraft treten. Nach dem Bundestag hat es auch den Bundesrat passiert. Ein Antrag, den Vermittlungsausschuss anzurufen, fand in der Länderkammer keine Mehrheit.
2: Es kam zwar viel Kritik aus den Ländern, die etwa befürchten, dass viele Krankenhäuser pleite gehen. Trotzdem gab es am Ende grünes Licht für das Sparpaket. Mit Schmerzen, sagt Bayerns Ministerpräsident Söder, aber es bremse die Kostenentwicklung und sorge für stabile Beiträge. Geplant ist, dass Praxen, Kliniken, Apotheken und auch die Pharmabranche weniger Geld ausgeben. Gleichzeitig müssen aber auch die gesetzlich Versicherten mit mehr Zuzahlungen und weniger Leistungen rechnen. Das Paket sorgt seit Wochen für Proteste. Hausärzte etwa sprechen von wahllosen Kürzungen und warnen vor längeren Wartezeiten. Aus Berlin Thomas Brockt.
1: US-Präsident Donald Trump hat das Ende der Waffenruhe im Iran-Krieg bekräftigt. Die Vereinigten Staaten hätten dem Iran unmissverständlich klargemacht, dass die Waffenruhe vorbei sei, schrieb er auf der Plattform True Social. Gleichzeitig ließ er die Tür für Gespräche weiter offen. Trump schrieb dazu konkret, Teheran habe um eine Fortführung von Gesprächen gebeten. Gut zwei Monate vor der Wahl zum Abgeordnetenhaus tauscht die Berliner CDU ihren Spitzenkandidaten aus. Nach dem Rückzug von Kai Wegner soll Finanzsenator Stefan Evers übernehmen. Darauf haben sich die CDU-Kreisvorsitzenden der Hauptstadt geeinigt, teilte die Fraktion am Rande eines Treffens am Abend mit. Am Nachmittag hatte Berlins regierender Bürgermeister Wegner seinen Rückzug von der Spitzenkandidatur für die Wahl am 20. September angekündigt. Zum Fußball. Jetzt wird verhandelt. Die DFB-Spitze ist auf dem Weg nach New York. Dort erwartet sie Jürgen Klopp zu den angekündigten Gesprächen über den Bundestrainerjob.
3: Grundsätzlich wissen Jürgen Klopp und der DFB, ja, wir wollen. Jetzt geht's zum einen sicherlich um Kompetenzen, auch um das Team um den neuen Bundestrainer herum, wobei ja schon klar ist, dass Sportdirektor Rudi Völler weitermachen soll und will. Und dann geht's natürlich auch ums Geld, um Klopps Gehalt, klar, und um eine mögliche Ablöse für Red Bull, wo der DFB-Wunschkandidat ja noch bis 2029 unter Vertrag steht. Thomas Thonfeld, Sportredaktion.
1: Allerdings scheinen mit Red Bull eventuell anstelle einer Ablösesumme auch andere Modelle denkbar.
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4: Bei uns von Kaiserslautern über Pirmasens bis Zweibrücken bleibt es heute Nacht noch angenehm mild. Und morgen legt der Sommer erst so richtig los. In Schneckenhausen und Winsberg knackt ihr die 31 Grad. In Dellfeld sind sogar bis zu 34 Grad drin. Dazu meist viel Sonne und nur wenig Wolken. Also lieber früh durchstarten, Schatten mitnehmen und den Nachmittag nicht zu sportlich nehmen.
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0: Lohnsfeld liegt gerade bei 23 Grad, Bottenbach bei 22 und in Delfeld gibt's 24 Grad.
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2: Ich bin David Riemer. Die Gesundheitsreform der schwarz-roten Koalition ist beschlossen. Bundestag und Bundesrat haben grünes Licht für das Sparpaket gegeben. Damit sollen die Krankenkassenbeiträge möglichst stabil bleiben. Für gesetzlich Versicherte bedeutet das höhere Zuzahlungen und Einschnitte bei einzelnen Leistungen.
3: Die Reaktionen fallen entsprechend heftig aus. Ärzteverbände sprechen von wahllosen Kürzungen und warnen vor längeren Wartezeiten in den Praxen. Die Opposition befürchtet unter anderem finanzielle Probleme für Krankenhäuser. Die Bundesregierung hält dagegen. Ohne die Reform würden die Krankenkassenbeiträge im kommenden Jahr deutlich steigen. Künftig sollen unter anderem die kostenlose Mitversicherung von Ehepartnern eingeschränkt und homöopathische Leistungen auf Kassenkosten gestrichen werden. Zoe Tassovali, Nachrichtenredaktion.
2: Die erneuten Spannungen zwischen den USA und dem Iran lassen die Spritpreise weiter steigen. Wie der ADAC mitteilte, kostete Diesel zum ersten Mal seit Mitte Mai im bundesweiten Tagesdurchschnitt wieder mehr als 2 Euro pro Liter.
4: Auch wenn die Spritpreise weiter unter denen vor dem Tankrabatt liegen, dass erneut die 2-Euro-Schwelle überschritten wurde, hat auch psychologische Effekte. Um mehr als 6 Cent stieg der Dieselpreis im Schnitt seit Anfang der Woche. Bei Super E10 waren es 4 Cent je Liter. Der wieder aufgeflammte Streit zwischen den USA und dem Iran um die wichtige Straße von Hormuz könnte die Lage weiter verschärfen. Auch der Ölpreis hat seit Wochenbeginn ein gutes Stück angezogen. Diana Kramer, Nachrichtenredaktion.
2: Gut 2 Monate vor der Abgeordnetenhauswahl tauscht die Berliner CDU ihren Spitzenkandidaten aus. Finanzsenator Stefan Evers soll die Partei nun in den Wahlkampf führen. Am Nachmittag hatte der regierende Bürgermeister Kai Wegner überraschend seinen Rückzug als CDU-Spitzenkandidat bekannt gegeben. Wegner gab dem Druck nach, der durch die monatelangen Diskussionen über seine widersprüchlichen Angaben zu seinem Krisenmanagement während des großen Stromausfalls in der Hauptstadt Anfang des Jahres entstanden war. Spanien steht im Halbfinale der Fußball-WM. Der Europameister gewann das Viertelfinale gegen Belgien mit 2:1. Mikel Merino erzielte in der 88. Minute das Siegtor und schoss Spanien damit zum ersten WM-Halbfinale seit dem Titelgewinn vor 16 Jahren. Im Halbfinale trifft Spanien am kommenden Dienstag auf Frankreich.
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0: Bei uns rund um Kaiserslautern, Schweigs und Delfeld wird's morgen richtig sommerlich heiß. Viel Sonne, kaum Wolken und am Ende knackt Delfeld sogar die 34 Grad. Auch in Kaiserslautern und im Raum Pirmasens liegen wir locker über 30 Grad. Also früh los, Schatten mitnehmen und den Mittag nicht unnötig in der prallen Sonne verbringen.
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0: Lohnsfeld liegt gerade bei 23 Grad, Bottenbach bei 22 und in Delfeld gibt's 24 Grad.
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0: Bei uns rund um Kaiserslautern, Schweigs und Delfeld wird's morgen richtig sommerlich heiß. Viel Sonne, kaum Wolken und am Ende knackt Delfeld sogar die 34 Grad. Auch in Kaiserslautern und im Raum Pirmasens liegen wir locker über 30 Grad. Also früh los, Schatten mitnehmen und den Mittag nicht unnötig in der prallen Sonne verbringen.
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